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1: Im Studio Fabian Hoffmann. Der FC Bayern hat eine dominante Saison mit dem Double gekrönt. Der deutsche Meister setzte sich im DFB-Pokalfinale im Berliner Olympiastadion mit 3:0 gegen Titelverteidiger VfB Stuttgart durch. Alle drei Tore für die Münchner erzielte dabei ein überragender Harry Kane. Dessen Teamkollege Leon Goretzka verlässt die Bayern im Sommer und sagt bei Sky:
2: Jetzt für mich persönlich ist natürlich herausragend. Ich habe mich schon bei Harry bedankt. Wer das Ding heute mal Alleingang gezogen, das hat er mir aber auch vorm Spiel versprochen. Ich habe jetzt in 8 Jahren bei Bayern kein Finale verloren. Da habe ich den Jungs gesagt, will ich heute nicht damit anfangen am letzten Tag.
1: Es war der erste Pokalerfolg der Bayern seit 2020. Großalarm in der US-Hauptstadt Washington. In der Nähe des Weißen Hauses sind mehrere Schüsse gefallen, so das FBI. Mindestens 2 Menschen wurden verletzt, heißt es. Der Amtssitz des US-Präsidenten wurde zwischenzeitlich abgeriegelt. Auf Videos von US-Medien ist zu sehen, wie Reporter angewiesen werden, nach den Schüssen schnell Richtung Presseraum des Weißen Hauses zu laufen. Die Hintergründe sind aktuell noch unklar. Das Tauziehen um ein Ende des Iran-Kriegs geht weiter. Laut US-Präsident Trump ist man einer Lösung allerdings ein gutes Stück näher gekommen. Das hat er in einem CBS-Interview gesagt. Gleichzeitig drohte Trump aber auch mit erneuten Angriffen, sollte es keine Einigung geben. Teheran arbeitet aktuell an einem eigenen 14-Punkte-Plan für ein Ende der Kämpfe, heißt es von einem Sprecher des iranischen Außenamts. Hacker haben offenbar Daten zehntausender Privatpatienten und Selbstzahler in Deutschland erbeutet. Passiert ist das Ganze schon im April, wie jetzt bekannt wurde. Uwe Schimonek mit mehr.
3: Ziel der Attacke war der Dienstleister Unimed. Der übernimmt Abrechnungen für Krankenhäuser bundesweit. Betroffen sind unter anderem Unikliniken in Hamburg-Eppendorf, Kiel, Freiburg, Köln und im Saarland. Allein in Köln rechnet man damit, dass rund 30.000 Patienten betroffen sind. Demnach geht es etwa um Namen und Adressen, die behandelnden Ärzte und in einigen Fällen auch um Zahlungsdaten. Besonders kritisch, die Hacker könnten ihr Wissen nun für weitere Gaunereien nutzen, zum Beispiel für Phishing-Versuche.
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1: Viele Wolken sind gerade vor allem im Norden unterwegs, sonst ist der Himmel oft klar. Es bleibt meist trocken, nur ganz vereinzelt kann mal ein Schauer runterkommen. Die Tiefstwerte liegen zwischen 17 und 8 Grad in der Nacht. Heute am Tag ist es dann oft freundlich und trocken, nur im Norden halten sich mehr Wolken. Dazu maximal 34 Grad.

Ich habe letztens geträumt, ich werde Milliardär. Ja, gleich mal richtig groß denken, weißt du, nicht so eine Million, nee, gleich Milliarden. Lustig, oder? Also, manchmal, habe ich gelesen, werden Träume auch wahr. Ich drücke euch die Daumen, dass vielleicht einige Dinge, die ihr heute Nacht träumt, in Erfüllung gehen, aber ich würde mich auch freuen, wenn ihr mir die Daumen drückt. Also, Milliardär, das wäre schon cool, oder? Also, naja, zumindest für mich. Kommt gut durch die Nacht.

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2: Im Studio Fabian Hoffmann. Der FC Bayern hat das Double perfekt gemacht. Im DFB-Pokalfinale setzte sich der deutsche Meister mit 3:0 gegen Titelverteidiger VfB Stuttgart durch. Harry Kane erzielte alle Tore. Für Stuttgart endet die Saison damit titellos, aber mit der Quali für die Champions League. Deswegen war VfB-Stürmer Dennis Undaff nach dem Spiel bei Sky zwar enttäuscht, er sagt aber auch:
3: Wir haben es wieder geschafft, hierher zu kommen, haben uns trotzdem für die Champions League qualifiziert. Ich glaube, wir können stolz auf uns sein. Wir haben jetzt gegen die beste Mannschaft in Deutschland gespielt, haben lange gut mitgehalten und hat nur ein bisschen gefehlt.
2: In der Nähe des Weißen Hauses in Washington sind mehrere Schüsse gefallen. Ein Mann hat offenbar auf Beamte des Secret Service geschossen. Er wurde von den Sicherheitsbehörden erschossen, berichten US-Medien. Auch ein Passant wurde bei dem Schusswechsel getroffen und verletzt. Was hinter dem Vorfall steckt, ist aktuell noch unklar. Das Tauziehen um ein Ende des Iran-Kriegs geht weiter. Laut US-Präsident Trump ist man einer Lösung allerdings ein gutes Stück näher gekommen. Das hat er in einem CBS-Interview gesagt. Gleichzeitig drohte Trump aber auch mit erneuten Angriffen, sollte es keine Einigung geben. Teheran arbeitet aktuell an einem eigenen 14-Punkte-Plan für ein Ende der Kämpfe, heißt es von einem Sprecher des iranischen Außenamts. Hacker haben offenbar Daten zehntausender Privatpatienten und Selbstzahler in Deutschland erbeutet. Passiert ist das Ganze schon im April, wie jetzt bekannt wurde. Uwe Schimonek mit mehr.
4: Ziel der Attacke war der Dienstleister Unimed. Der übernimmt Abrechnungen für Krankenhäuser bundesweit. Betroffen sind unter anderem Unikliniken in Hamburg-Eppendorf, Kiel, Freiburg, Köln und im Saarland. Allein in Köln rechnet man damit, dass rund 30.000 Patienten betroffen sind. Demnach geht es etwa um Namen und Adressen, die behandelnden Ärzte und in einigen Fällen auch um Zahlungsdaten. Besonders kritisch, die Hacker könnten ihr Wissen nun für weitere Gaunereien nutzen, zum Beispiel für Phishing-Versuche.
2: Trotz eines deutlichen Sieges im vorletzten Gruppenspiel droht dem deutschen Eishockeyteam bei der WM das Vorrunden aus. Gegen Österreich gab es ein 6:2. Nun braucht das DEB-Team auch in der letzten Vorrundenpartie gegen Großbritannien einen Sieg und muss auf Patzer der Konkurrenz hoffen, um noch das Viertelfinale zu erreichen.
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2: Viele Wolken sind gerade vor allem im Norden unterwegs, sonst ist der Himmel oft klar. Es bleibt meist trocken, nur ganz vereinzelt kann mal ein Schauer runterkommen. Die Tiefstwerte liegen zwischen 17 und 8 Grad in der Nacht. Heute am Tag ist es dann oft freundlich und trocken, nur im Norden halten sich mehr Wolken. Dazu maximal 34 Grad.
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kurzer Blick auf die Uhr. Ui, ganz schön spät schon, ne? Wie sieht's aus? Habt ihr schon überlegt, was ihr morgen machen wollt? Noch nicht? Na, dann ist jetzt vielleicht die ideale Zeit dafür. Und damit ihr besser durch die Nacht kommt, hier wieder ein bisschen Musik.

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1: Im Studio Fabian Hoffmann. Schönen guten Morgen. Meister Bayern München hat seine gute Saison mit dem Sieg im DFB-Pokal gekrönt. Im Finale in Berlin gewannen die Münchner mit 3:0 gegen Titelverteidiger VfB Stuttgart. Alle Tore gingen aufs Konto des überragenden Harry Kane. Bayern-Trainer Vincent Kompany sagte nach dem Spiel bei Sky:
2: Einfach glücklich für die Jungs, wirklich. Stolz auf die Leistung auch heute, weil wir sind so ruhig geblieben am Halbzeiten und dann in der zweiten Halbzeit, wie die Jungs das dann gemacht haben. Ja, wunderschön, und immer sieht man wieder Dinge, wo man sagt, wie machen die Jungs das? Und das ist, auch als Trainer kann man das genießen.
1: Großalarm in der US-Hauptstadt Washington. Nahe des Weißen Hauses hat es eine Schießerei gegeben. Augenzeugen sprachen von etwa 20 oder gar Dutzenden Schüssen. Ein Mann hatte laut Secret Service das Feuer auf die Sicherheitsbeamten eröffnet. Sie erwiderten das Feuer und erschossen ihn demnach, so US-Medien. Auch ein Passant wurde getroffen und kam verletzt ins Krankenhaus. Die Hintergründe sind derzeit noch unklar. Ist der Krieg der USA gegen den Iran bald vorbei? Offenbar nähern sich beide Seiten immerhin an. Details sind aber noch nicht bekannt. Laut US-Präsident Trump ist eine Einigung weitgehend ausgehandelt. Bestandteil ist demnach auch, dass die wichtige Schifffahrtsstraße von Hormuz wieder geöffnet wird. Der Iran will aber wohl die Kontrolle über die wichtige Meeresenge behalten. Auch über das umstrittene Atomprogramm will Teheran erst später verhandeln, so ein Sprecher des iranischen Außenministeriums. Die Reiselust der Deutschen ist weiter groß, und das trotz der schlechten Wirtschaft und globaler Krisen. Viele schauen bei der Urlaubsplanung aber genauer hin, zeigt eine Umfrage der Allianz. Silas Quiring berichtet.
3: 2/3 der Deutschen wollen demnach in diesem Sommer verreisen. Der Großteil davon will dafür auch das Land verlassen. Angesichts steigender Preise fällt das Reisebudget aber etwas kleiner aus. Dadurch werden verstärkt günstigere Ziele angesteuert und auch die Reisedauer verkürzt. Im Schnitt planen die Deutschen aber immer noch mit Ausgaben von über 1.400 Euro pro Kopf. Unterm Strich macht sich die Weltlage also durchaus bemerkbar. Aufs Reisen verzichten wollen die meisten aber nicht.
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1: Viele Wolken sind gerade vor allem im Norden unterwegs, sonst ist der Himmel oft klar. Es bleibt meist trocken, nur ganz vereinzelt kann mal ein Schauer runterkommen. Die Tiefstwerte liegen zwischen 17 und 8 Grad in der Nacht. Heute am Tag ist es dann oft freundlich und trocken, nur im Norden halten sich mehr Wolken. Dazu maximal 34 Grad.
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1: Na, bist du auch noch nachtaktiv oder sogar auf der Arbeit oder vielleicht sogar schon wieder auf der Arbeit? Also ich habe ja einen guten Freund, der ist Bäcker. Klar, der muss morgens immer ganz früh raus und die Brötchen müssen ja auch fertig sein, wenn die normalen Menschen aufstehen. Doch damit der auch wirklich mal so 8 Stunden durchpennen kann, ne, geht der abends immer echt um 18 Uhr ins Bett. Ganz ehrlich, so früh musste ich nicht mal als Kind schlafen gehen. Also, Erwachsensein ist doch nicht so toll, wie viele immer dachten. Aber vielleicht weckt der kommende Song ja irgendwie Kindheitserinnerungen in dir.

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1: Im Studio Fabian Hoffmann. Schönen guten Morgen. Nach 6 Jahren hat der FC Bayern mal wieder den DFB-Pokal gewonnen. Im Finale in Berlin setzten sich die Münchner mit 3:0 gegen Titelverteidiger VfB Stuttgart durch. Alle 3 Tore gingen auf das Konto von Harry Kane. Zu ihm und zum Gegner sagt VfB-Trainer Sebastian Hoeneß bei Sky.
2: Ganz neidlos, ganz, ganz hohe Anerkennung für ihn, aber auch natürlich für die Bayern generell. Ja, haben eine großartige Saison gespielt. Vinny und sein Team machen einen Riesenjob, habe ich auch schon nach der Meisterschaft gesagt. Aber wir werden sie knacken. Irgendwann werden wir sie packen.
1: Die Bayern haben mit dem Sieg das Double aus Meisterschaft und Pokal perfekt gemacht. Stuttgart beendet die Saison titellos, aber mit der Quali zur Champions League. In der Nähe des Weißen Hauses in Washington sind mehrere Schüsse gefallen. Ein Mann hat offenbar auf Beamte des Secret Service geschossen. Er wurde von den Sicherheitsbehörden erschossen, berichten US-Medien. Auch ein Passant wurde bei dem Schusswechsel getroffen und verletzt. Was hinter dem Vorfall steckt, ist aktuell noch unklar. Für ein Ende des Krieges der USA gegen den Iran nähern sich beide Seiten offenbar an. Laut US-Präsident Trump ist eine Einigung weitgehend ausgehandelt. Bestandteil ist demnach auch, dass die Straße von Hormuz wieder geöffnet wird. Der Iran will aber wohl die Kontrolle über die wichtige Meeresenge behalten. Die Reiselust der Deutschen ist weiter groß und das trotz der schlechten Wirtschaft und globaler Krisen. Viele schauen bei der Urlaubsplanung aber genauer hin, zeigt eine Umfrage der Allianz. Silas Quiring berichtet.
3: 2/3 der Deutschen wollen demnach in diesem Sommer verreisen. Der Großteil davon will dafür auch das Land verlassen. Angesichts steigender Preise fällt das Reisebudget aber etwas kleiner aus. Dadurch werden verstärkt günstigere Ziele angesteuert und auch die Reisedauer verkürzt. Im Schnitt planen die Deutschen aber immer noch mit Ausgaben von über 1.400 Euro pro Kopf. Unterm Strich macht sich die Weltlage also durchaus bemerkbar. Aufs Reisen verzichten wollen die meisten aber nicht.
1: Trotz eines deutlichen Sieges im vorletzten Gruppenspiel droht dem deutschen Eishockeyteam bei der WM das Vorrunden aus. Gegen Österreich gab es ein 6:2. Nun braucht das DEB-Team. 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
1: Im Studio Cornelius Dreger. Schönen guten Morgen. Meister Bayern München hat seine gute Saison mit dem Sieg im DFB-Pokal gekrönt. Im Finale in Berlin gewannen die Münchner 3:0 gegen Titelverteidiger VfB Stuttgart. Alle Tore gingen auf das Konto des überragenden Harry Kane. Bayern-Trainer Vincent Kompany sagte nach dem Spiel bei Sky:
2: Einfach glücklich für die Jungs, wirklich. Stolz auf die Leistung auch heute, weil wir sind so ruhig geblieben am Halbzeiten und dann in der zweiten Halbzeit, wie die Jungs das dann gemacht haben. Ja, wunderschön, und immer sieht man wieder Dinge, wo man sagt, wie machen die Jungs das? Und das ist, auch als Trainer kann man das genießen.
1: In der Nähe des Weißen Hauses in Washington sind mehrere Schüsse gefallen. Ein Mann hat offenbar auf Beamte des Secret Service geschossen. Er wurde von Sicherheitsbehörden erschossen, berichten US-Medien. Auch ein Passant wurde bei dem Schusswechsel getroffen und verletzt. US-Präsident Trump war während des Vorfalls im Weißen Haus. Der Amtssitz wurde daraufhin weiträumig abgeriegelt. Was hinter dem Vorfall steckt, ist aktuell noch unklar. Für ein Ende des Krieges der USA gegen den Iran nähern sich beide Seiten offenbar an. Laut US-Präsident Trump ist eine Einigung weitgehend ausgehandelt. Bestandteil ist demnach auch, dass die Straße von Hormuz wieder geöffnet wird. Der Iran will aber wohl die Kontrolle über die wichtige Meeresenge behalten. Russland hat die Ukraine erneut massiv angegriffen. In Kiew gab es heftige Explosionen. Bürgermeister Klitschko berichtete, dass eine Schule getroffen wurde. Vor dem Angriff hatte der ukrainische Präsident Selenskyj vor einem russischen Großangriff gewarnt, als Vergeltung für eine Drohnenattacke der Ukrainer. Bei einer Demo in Spaniens Hauptstadt Madrid haben Zehntausende den Rücktritt von Regierungschef Pedro Sánchez gefordert. Es geht um immer mehr Korruptionsfälle in seinem Umfeld. Unterstützt wurde die Demonstration auch von konservativen und auch rechtsextremen Parteien. Trotz eines deutlichen Sieges im vorletzten Gruppenspiel droht dem deutschen Eishockeyteam bei der WM das Vorrunden aus. Gegen Österreich gab es ein 6:2. Nun braucht das DEB-Team auch in der letzten Vorrundenpartie gegen Großbritannien einen Sieg und muss auf Patzer der Konkurrenz hoffen, um noch das Viertelfinale zu erreichen.
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3: Wolkig starten wir in den Morgen, vor allem in Richtung Norden ziehen dichtere Wolken durch, meist bleibt's aber trocken. Im Laufe des Tages wird es richtig, richtig warm, im Süden und Südwesten am freundlichsten und in den östlichen Bergen kann am Nachmittag oder Abend auch vereinzelt mal ein kleiner Schauer und ein Gewitter runterkommen. Das Ganze bei Höchstwerten zwischen 20 und 34 Grad. Morgen dann viel Sonne, außerdem trocken und wieder 34 Grad dazu.

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1: Im Studio Cornelius Dreger. Schönen guten Morgen. Nach 6 Jahren hat der FC Bayern mal wieder den DFB-Pokal gewonnen. Im Finale in Berlin setzten sich die Münchner mit 3:0 gegen Titelverteidiger VfB Stuttgart durch. Alle 3 Tore gehen auf das Konto von Harry Kane. Zu ihm und zum Gegner sagt VfB-Trainer Sebastian Hoeneß bei Sky.
2: Ganz neidlos, ganz, ganz hohe Anerkennung für ihn, aber auch natürlich für die Bayern generell. Ja, haben eine großartige Saison gespielt, Vinny. Und sein Team machen einen Riesenjob, habe ich auch schon nach der Meisterschaft gesagt. Aber wir werden sie knacken. Irgendwann werden wir sie packen.
1: Die Bayern haben mit dem Sieg das Double aus Meisterschaft und Pokal perfekt gemacht. Stuttgart beendet die Saison titellos, aber mit der Quali zur Champions League. Großalarm in der US-Hauptstadt Washington. Nahe des Weißen Hauses hat es eine Schießerei gegeben. Augenzeugen sprachen von etwa 20 oder gar Dutzenden Schüssen. Ein Mann hatte laut Secret Service das Feuer auf die Sicherheitsbeamten eröffnet. Sie erwiderten das Feuer und erschossen ihn demnach, so US-Medien. Auch ein Passant wurde getroffen und kam verletzt ins Krankenhaus. Die Hintergründe sind derzeit noch unklar. Im Krieg zwischen den USA und dem Iran zeichnet sich eine Annäherung ab. Vermittlerland Pakistan geht von baldigen neuen Verhandlungen aus. US-Präsident Trump sagt, dass eine Einigung weitgehend ausgehandelt ist. Letzte Details müssten aber noch geklärt werden. Die Reiselust der Deutschen ist weiter groß und das trotz der schlechten Wirtschaft und globaler Krisen. 2/3 der Deutschen wollen laut einer Allianz-Umfrage in diesem Sommer verreisen. Allerdings fällt das Reisebudget mit rund 1.400 Euro pro Kopf kleiner aus als sonst.
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3: Wolkig starten wir in den Morgen, vor allem in Richtung Norden ziehen dichtere Wolken durch, meist bleibt's aber trocken. Im Laufe des Tages wird es richtig, richtig warm, im Süden und Südwesten am freundlichsten und in den östlichen Bergen kann am Nachmittag oder Abend auch vereinzelt mal ein kleiner Schauer und ein Gewitter runterkommen. Das Ganze bei Höchstwerten zwischen 20 und 34 Grad. Morgen dann viel Sonne, außerdem trocken und wieder 34 Grad dazu.

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1: Im Studio Cornelius Dreger. Schönen guten Morgen. Der FC Bayern hat das Double geholt. Der deutsche Meister setzte sich im DFB-Pokalfinale im Berliner Olympiastadion mit 3:0 gegen Titelverteidiger VfB Stuttgart durch. Alle drei Tore für die Münchner erzielte dabei ein überragender Harry Kane. Dessen Teamkollege Leon Goretzka verlässt die Bayern im Sommer und sagte bei Sky:
2: Jetzt für mich persönlich ist natürlich herausragend. Ich habe mich schon bei Harry bedankt, der das Ding heute im Alleingang gezogen. Das hat er mir aber auch vorm Spiel versprochen. Ich habe jetzt in 8 Jahren bei Bayern kein Finale verloren. Da habe ich den Jungs gesagt, will ich heute nicht damit anfangen am letzten Tag.
1: Es war der erste Pokalerfolg der Bayern seit 2020. Im Krieg zwischen den USA und dem Iran zeichnet sich eine Annäherung ab. Vermittlerland Pakistan geht von baldigen neuen Verhandlungen aus. US-Präsident Trump sagt, dass eine Einigung weitgehend ausgehandelt ist, Philipp Nützig berichtet.
3: Gleichzeitig drohte er aber auch mit erneuten Angriffen, sollte der Iran die Verhandlung platzen lassen. Teheran arbeitet nach eigener Aussage währenddessen an einem eigenen 14-Punkte-Plan für ein Ende der Kämpfe. Dabei geht es laut einem Sprecher des iranischen Außenministeriums etwa um ein Ende der US-Blockade iranischer Häfen und Regelungen für die Schifffahrt in der Straße von Hormuz.
1: Großalarm in der US-Hauptstadt Washington. Nahe des Weißen Hauses hat es eine Schießerei gegeben. Augenzeugen sprachen von etwa 20 oder gar Dutzenden Schüssen. Ein Mann hatte laut Secret Service das Feuer auf die Sicherheitsbeamten eröffnet. Sie erwiderten das Feuer und erschossen ihn demnach, so US-Medien. Die globalen Krisen und die schwache Wirtschaft machen sich auch bei der Urlaubsplanung der Deutschen bemerkbar. 2/3 wollen laut einer Allianz-Umfrage in diesem Sommer zwar verreisen, viele halten den Urlaub aber etwas kürzer als sonst oder steuern günstigere Ziele an. Trotz eines deutlichen Sieges im vorletzten Gruppenspiel droht dem deutschen Eishockey-Team bei der WM das Vorrunden aus. Gegen Österreich gab es ein 6:2. Nun braucht das DEB-Team auch in der letzten Vorrundenpartie gegen Großbritannien einen Sieg und muss auf Patzer der Konkurrenz hoffen, um noch das Viertelfinale zu erreichen.
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4: Wolkig starten wir in den Morgen, vor allem in Richtung Norden ziehen dichtere Wolken durch, meist bleibt's aber trocken. Im Laufe des Tages wird es richtig, richtig warm, im Süden und Südwesten am freundlichsten und in den östlichen Bergen kann am Nachmittag oder Abend auch vereinzelt mal ein kleiner Schauer und ein Gewitter runterkommen. Das Ganze bei Höchstwerten zwischen 20 und 34 Grad. Morgen dann viel Sonne, außerdem trocken und wieder 34 Grad dazu.
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2: Im Studio Cornelius Dreger. Schönen guten Morgen. Der FC Bayern hat das Double perfekt gemacht. Im DFB-Pokalfinale setzte sich der deutsche Meister mit 3:0 gegen Titelverteidiger VfB Stuttgart durch. Harry Kane erzielte alle Tore. Für Stuttgart endet die Saison damit titellos, aber mit der Quali für die Champions League. Deswegen war VfB-Stürmer Dennis Undav nach dem Spiel bei Sky zwar enttäuscht. Er sagte aber auch:
3: Wir haben es wieder geschafft, hierher zu kommen, haben uns trotzdem für die Champions League qualifiziert. Ich glaube, wir können stolz auf uns sein. Wir haben jetzt gegen die beste Mannschaft in Deutschland gespielt, haben lange gut mitgehalten und hat nur ein bisschen gefehlt.
2: Großalarm in der US-Hauptstadt Washington. Nahe des Weißen Hauses hat es eine Schießerei gegeben. Augenzeugen sprachen von etwa 20 oder gar Dutzenden Schüssen. Ein Mann hatte laut Secret Service das Feuer auf die Sicherheitsbeamten eröffnet. Sie erwiderten das Feuer und erschossen ihn demnach, so US-Medien. Auch ein Passant wurde getroffen und kam verletzt ins Krankenhaus. Die Hintergründe sind derzeit noch unklar. Im Krieg zwischen den USA und dem Iran zeichnet sich eine Annäherung ab. Vermittlerland Pakistan geht von baldigen neuen Verhandlungen aus. US-Präsident Trump sagt, dass eine Einigung weitgehend ausgehandelt ist. Letzte Details müssten aber noch geklärt werden. Die Reiselust der Deutschen ist weiter groß und das trotz der schlechten Wirtschaft und globaler Krisen. Viele schauen bei der Urlaubsplanung aber genauer hin, zeigt eine Umfrage der Allianz. Silas Quiring berichtet.
4: 2/3 der Deutschen wollen demnach in diesem Sommer verreisen. Der Großteil davon will dafür auch das Land verlassen. Angesichts steigender Preise fällt das Reisebudget aber etwas kleiner aus. Dadurch werden verstärkt günstigere Ziele angesteuert und auch die Reisedauer verkürzt. Im Schnitt planen die Deutschen aber immer noch mit Ausgaben von über 1.400 Euro. Pro Kopf. Unterm Strich macht sich die Weltlage also durchaus bemerkbar. Aufs Reisen verzichten wollen die meisten aber nicht.
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5: Wolkig starten wir in den Morgen, vor allem in Richtung Norden ziehen dichtere Wolken durch, meist bleibt's aber trocken. Im Laufe des Tages wird es richtig, richtig warm, im Süden und Südwesten am freundlichsten und in den östlichen Bergen kann am Nachmittag oder Abend auch vereinzelt mal ein kleiner Schauer und ein Gewitter runterkommen. Das Ganze bei Höchstwerten zwischen 20 und 34 Grad. Morgen dann viel Sonne, außerdem trocken und wieder 34 Grad dazu.

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2: Schönen guten Morgen, kurz nach 10. Hier ist einfach Essig, deine Late-Morning-Show Deutschlands. Na, kann man schon wach sein. Ah ja, bei dem schönen Wetter draußen wacht man doch meistens gerne auf. Rein geht's in diesen Sonntag, jetzt 2 Stunden lang mit einfach Essig. Schön, dass du dabei bist, schön, dass du eingeschaltet hast. Jetzt hier mit Stick Figure und Angels Above Me.
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0: 10:13 Uhr hier in deinem Lieblingsradio. Was? Schon 10:13 Uhr? Oh je, schnell zu den Trompeten! Wir haben's Pfingstsonntag, den 24. Mai 2026, 10 Uhr und gleich 14 Minuten schon. Hier ist einfach Essig, deine Late Morning Show Deutschlands. Immer sonntags von 10 bis 12 hier in deinem Lieblingsradio. Um Himmels Willen, was ist da denn los? Heute schon mit Verzögerung. Fast zu spät die Deutsche Bahn. Wobei, über diese Verspätung würde die Deutsche Bahn wahrscheinlich sogar noch lachen. Willkommen an diesem Sonntagvormittag, ja. Er trifft den Namen perfekt. Heute viel Sonnenschein. Wir schauen natürlich aufs Wetter. Wir schauen auch aufs Pokalfinale gestern, ja. DFB-Pokalfinale. Und natürlich auch im Voraus auf die WM. Und vieles, vieles mehr. All das in dieser Show bis 12 Uhr hier in deinem Lieblingsradio. Falls du was loswerden willst, schreib mir eine WhatsApp. 0170 840 1912 oder rauf auf die Homepage www.nicoessig.com. Da findest du alles Wichtige übers Kontaktformular.
1: 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Raus aus den Betten und hinein in die Bewegung. Der Fortschritt baut sich nicht von alleine auf. Für fitte Körper im Kosmos braucht es Einsatz, Disziplin und täglichen Schwung. Mit Elan und Freude stärken wir Muskeln und Geist. Schulter an Schulter im Dienste unseres gemeinsamen Auftrags. Jede Bewegung zählt. Jeder Schritt bringt uns voran. Also mitgemacht, nicht gezögert. 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

Es gibt News aus Bangladesch, ja, und diesmal geht's nicht um Politik, nee, obwohl der Name anderes vermuten lässt. Dort sorgt gerade ein Albino-Büffel namens, Achtung, Donald Trump, für internationales Aufsehen. Ja, der Grund, der Kollege trägt eine blonde Wuschelfrisur, die aussieht, als hätte sie nachts heimlich mehrere Dosen Haarspray verschlungen. Der 700 Kilo Büffel lebt auf einem Bauernhof nahe Dhaka und zieht inzwischen mehr Besucher an als manche Influencer auf der Gamescom. Familien pilgern dorthin, machen Selfies mit ihm und manche stehen angeblich länger für ein Foto an als früher fürs neue iPhone. Besitzer Ziauddin Mridi da sagt, Donald Trump werde viermal täglich gebadet. Viermal, wohlgemerkt. Das schafft nicht mal ein deutscher Teenager in den Sommerferien. Und offenbar hat der Büffel inzwischen echte Star-Allüren entwickelt. Wegen des Besucheransturms musste der Hof den Zugang begrenzen. Verständlich, irgendwann reicht's auch einem Büffel mit Dauerwelle. Besonders schön, das Tier ist ein Albino-Büffel, also extrem selten. Experten sagen, es liege an einer geringen Melaninproduktion. Oder wie man in Friseursalons sagen würde, das Blond kommt ganz natürlich. Im Netz feiern viele die Ähnlichkeit zum echten Donald Trump, wobei man fairerweise sagen muss, der Büffel wirkt deutlich ruhiger und vermutlich twittert er auch weniger nachts um 3. Die wichtigste Frage bleibt allerdings, wer hat hier alle eigentlich wen beleidigt? Den Büffel oder den Präsidenten?

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0: Und jetzt schauen wir aufs Wetter.
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0: Heute am Pfingstsonntag ist es im Westen und Süden meist sonnig, vor allem vom Norden bis in die östlichen Landesteile auch mal ein bisschen wolkiger. Hier und da sind dann auch ein paar Schauer dort möglich. Temperaturen heute, hochsommerlich kann man fast schon sagen, 17 bis maximal 33 Grad. Ich wiederhole, 33 Grad ist das Maximum heute von den Temperaturen her. Schauen wir auf die nächsten Tage. Morgen am Pfingstmontag herrscht sonniges und trockenes Sommerwetter. Bevorzugt über den Wolken. Im Süden gibt es einige Quellwolken. Temperaturtechnisch bewegen wir uns dann so bei 20 bis auch maximal 33 Grad. Und es geht noch ein bisschen höher und das Ende Mai. Denn am Dienstag ist es meist sonnig und trocken. Im Norden gibt es ein paar Wolken. Dabei sind einzelne Schauer nicht ausgeschlossen. Dann sogar Temperaturen von 19 bis 34 Grad. Wahnsinn. Mittwoch ändert sich tatsächlich sehr wenig. Es ist überwiegend sonnig, besonders in den nördlichen Landesteilen auch mal wolkig. Meist aber trocken bei 15 bis 33 Grad. Der Sommer macht Halt jetzt hier zu Pfingsten. Das ist der Wahnsinn. Manche freut es so gar nicht, denn die können mit der Hitze nicht so gut umgehen. Also trinkt ganz schön viel, wenn ihr rausgeht, cremt euch auf jeden Fall ein, dann sollte alles gut sein. Und setzt eine Käppi oder so auf. Auch das tut dem Kopf ganz gut, wenn es nicht dauerhaft der Sonne ausgesetzt ist. So, genug Tipps von mir. Mein Name ist Nico Essig. Das hier ist einfach Essig, deine Late-Morning-Show Deutschlands. Immer sonntags von 10 bis 12 hier in deinem Lieblingsradio. Gleich wieder mit kurze Frage, kurze Antwort. Alltagsfragen leicht erklärt. Heute geht's ums Pupsen. Ja, tatsächlich. Gleich hier in der Show. Davor aber noch die Gewinnerin des ESC 2026 aus, woher kommt sie? Richtig, aus Bulgarien. Dara Bangaranga. Und davor aber noch Tokyo Hotel mit ihrem neuen Song Memory Lane. Schönen Sonntagvormittag.

Gleich klären wir eine Frage, die du dir vielleicht noch nie gestellt hast, die du aber sofort nie wieder vergessen wirst. Denn wirst du durch Pupsen eigentlich leichter oder schwerer? Die Antwort ist wissenschaftlich komplett verrückt und könnte deine nächste Begegnung mit der Waage nachhaltig verändern. Die Antwort auf diese spannende Frage gibt's gleich hier bei Kurze Frage, Kurze Antwort. Alltagsfragen leicht erklärt. Davor noch The Bowser und Magnetic.

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1: Heute mit der Frage, wenn du pupst, wirst du dann leichter oder schwerer? Ja, genau. Willkommen bei den wirklich wichtigen Themen des Tages. Endlich mal keine Politik, keine Staus, keine Kalorien-Apps, sondern Wissenschaft direkt aus der Komfortzone des menschlichen Körpers. Und ganz ehrlich, die erste Antwort liegt doch auf der Hand. Natürlich wirst du leichter. Da verlässt ja schließlich etwas deinen Körper. Das ist wie Biomüll rausbringen, nur eben so ein bisschen persönlicher. Aber jetzt kommt die Physik um die Ecke und sagt: Nicht so schnell, mein Freund, denn ein Pups besteht aus Gasen und Gase haben eine ziemlich verrückte Eigenschaft. Manche sind leichter als Luft, andere sind schwerer als Luft. Heißt also, wenn besonders leichte Gase deinen Körper verlassen, fehlt plötzlich auch ein kleines bisschen Auftrieb. Ja, richtig gehört, ein Furz hat

Comics hier an deinem Sonntagvormittag in deinem Lieblingsradio. Schön, dass du mit dabei bist. Schön, dass du eingeschaltet hast. Und die Bundesliga hat sich ja letzte Woche dem Ende entgegengeneigt. Und natürlich aber gibt es noch sowas wie Pokal, Relegationsspiele, WM steht vor der Tür. Also wird es weiterhin hier Fußball-Content eher in dieser Show geben. Wir schauen natürlich immer wieder drauf, was so passiert. Zum Beispiel Relegationsspiele. Ja, aktuell für die Bundesliga spielt nämlich der VfL Wolfsburg. Und für die zweite Liga, die möchte der Verein von SC Paderborn 07 aufsteigen. Das Hinspiel in Wolfsburg endete am Donnerstag mit 0:0. Das Rückspiel gibt es dann morgen, ja, um 20.30 Uhr spielen sie dann in Paderborn gegen Wolfsburg. Mal schauen, wer schafft es dann, entweder die Klasse zu halten oder aber eben in die erste Liga aufzusteigen. Kann man auf jeden Fall gespannt sein, bei 0:0 fängt jedes Spiel ja auch an und deswegen sind die Karten noch völlig offen. Kommen wir zur Relegation von der zweiten Liga, also zweite Liga zur ersten Liga, besser gesagt. Und auch da ist natürlich tatsächlich sehr viel Spannendes dabei. Und zwar die Relegation zwischen folgenden Mannschaften. Ich bin natürlich bestens vorbereitet, nicht wie immer halt, wenn es dann halt um Relegation geht. Aber auch das kriegen wir noch tatsächlich hin. Und zwar gucken wir da drauf und dann hier drauf und dann da drauf und sehen, dass Fürth gegen Rot-Weiß Essen gespielt hat. Und Rot-Weiß Essen hat 1:0 gewonnen. Das heißt, im Rückspiel am Dienstag um 20.30 Uhr haben die Essener einen leichten Vorteil. Die Fürther müssen da nochmal alles geben in Essen. Können wir auch gespannt sein, was da passiert. Wer steigt auf, wer steigt ab, beziehungsweise bleibt in der Liga. All das erfährst du in den nächsten Tagen. Gestern gab es dann noch das Pokalfinalspiel zwischen Bayern München und VfB Stuttgart. Am Ende stand es nach 90 Minuten 3:0 für die Bayern. Das heißt, die Bayern nach 6 Jahren endlich wieder am Titel. Herzlichen Glückwunsch dafür. So, wir machen weiter mit Musik. Wie gesagt, WM gibt es ja auch bald. Und das ZDF hat ihren Song jetzt vorgestellt, der für die WM quasi eher ihre Marketingkampagne unterstützt. Und das ist Vincent Weiss. Tatsächlich mit Kurz für immer gibt es jetzt hier bei uns in der Show. Schönen Sonntagvormittag.

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2: Kurz nach 11 hier in deinem Lieblingsradio. Huch, da geht mir die Stimme schon weg. Ja, verrückt wahrscheinlich, weil mir das Wasser im Mund zusammenläuft. Denn bei warmen Temperaturen, da freut man sich immer über Eis. Aber wir kennen wir, ob das Eis richtig gut ist. Das erfährst du gleich hier in der Show. Jetzt haben wir erstmal Golden von Hunter X und Lukas Graham. Ganz neu, Second Chance.
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Sommer, Sonne, Eisdiele, aber woran erkennt man eigentlich richtig gutes Eis? Klar, wenn draußen 28 Grad sind, stehen wir alle gerne mit Stracciatella oder Mango in der Hand vor einem Eiskaffee. Aber es ist nicht gleich Eis. Mit ein paar einfachen Tricks könnt ihr nämlich ziemlich schnell checken, ob die Kugel wirklich hochwertig ist oder eher Industriemassenware. Erstes Anzeichen ist, weniger ist oft mehr. Hat die Eisdiele 60 Sorten in allen Regenbogenfarben? Ja, eher schwierig. Gute Eisdielen setzen nämlich meistens auf eine kleinere Auswahl und machen vieles frisch und selbst. Auch wichtig ist die Farbe. Pistazie muss nicht neongrün leuchten und Banane nicht aussehen wie Textmarker gelb. Nein, natürliches Eis wirkt meistens etwas dezenter. Und dann der Klassiker, die riesigen Eisberge in der Theke. Sieht zwar Instagram-tauglich aus, ist aber oft ein Hinweis auf Zusatzstoffe und Emulgatoren, damit das Eis stabil bleibt und nicht zusammenfällt. Gutes Eis erkennt man außerdem daran, dass es schön cremig ist und auf der Zunge schmilzt. Wenn es dagegen bröckelig oder voller Eiskristalle ist, könnte eventuell die Kühlkette unterbrochen gewesen sein. Und auch die Hygiene sagt nämlich viel aus. Saubere Portionierer, frisches Wasser und eine gepflegte Theke sind Pflicht. Wenn es schmierig oder ungepflegt aussieht, ja, lieber zur nächsten Eisdiele zwei Straßen weitergehen. Und übrigens, hausgemacht heißt leider nicht automatisch Spitzenqualität. Oft wird trotzdem mit Fertigmischungen gearbeitet. Im Zweifel einfach freundlich nachfragen. Gute Eismacher erzählen meistens gerne, was drin steckt. Und kurz gesagt, natürliche Farbe, kleine Auswahl, cremige Konsistenz und keine zusätzlichen und künstlichen Eistürme. Dann stehen die Chancen ziemlich gut, dass ihr ein echtes, gutes Handwerk auf der Waffel habt oder auch im Becher. Also, lasst es euch schmecken bei diesen warmen Temperaturen.

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2: Was viele nicht wissen, sie schützt auch vor Pollen, vor Keimen, die ins Auto eindringen wollen. Gerade bei älteren Fahrzeugen, da sollte man wirklich auch mit drauf achten und dann auch mal den Filter tauschen lassen, wenn man die Klimaanlage in der Werkstatt checken lässt.
1: Auch auf die richtige Beladung vor der großen Fahrt kommt es an. 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
2: 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Und jedes Gramm, jedes Kilo, was man mitnimmt, kostet am Ende des Tages Sprit. Also gut überlegen, was brauche ich im Urlaub wirklich.

0: Schauen wir aufs Wetter und das sieht wirklich golden aus.
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0: Prädikat 1 mit Sternchen, zumindest was Sonnenschein angeht, denn es ist Sonne, Sonne, Sonne, Sonne satt. Wir schauen auf die nächsten Tage und auf heute. Pfingstsonntag ist ja heute, im Westen und im Süden meist sonnig, vor allem vom Norden bis in die östlichen Landesteile auch mal wolkig. Hier und da sind Schauer möglich bei Temperaturen von 17 bis 33 Grad. Morgen am Pfingstmontag herrscht sonniges und trockenes Sommerwetter, bevorzugt über den Bergen. Im Süden gibt es einige Quellwolken, 20 bis 33 Grad. Auch am Dienstag ist es meist sonnig und trocken. Im Norden gibt es ein paar Wolken, dabei sind einzelne Schauer nicht ausgeschlossen bei 19 bis 34 Grad. Und am Mittwoch ändert sich wenig. Es ist überwiegend sonnig, besonders in den nördlichen Landesteilen auch mal wolkig, meist aber trocken bei Temperaturen von 15 bis 33 Grad. Hier ist einfach Essig, deine Late Morning Show Deutschlands. In der nächsten halben Stunde quatschen wir noch übers Bäume umarmen. Ja, tatsächlich, machen wir gleich hier in der Show. Davor noch auf jeden Fall jede Menge Musik mit dabei, zum Beispiel jetzt gleich noch Duran Duran, Free to Love, Bear mit Yesterday, Today, Tomorrow und davor Moby mit Almost Home hier an deinem Sonntagvormittag in deinem Lieblingsradio. Schön, dass du mit dabei bist. Komm gut in diesen Sonntag.

0: Deutschland hat jetzt offiziell den Wald umarmt. Ja, tatsächlich. Was in Finnland längst Kult ist, Luftgitarren-WM oder Saunawettbewerbe, gibt es jetzt auch bei uns. Die erste deutsche Meisterschaft im Bäume umarmen. Ja, wirklich, kein Witz. In Bad Pyrmont haben sich über 100 Menschen getroffen, um Bäume zu drücken, zu herzen und vermutlich auch emotional aufzuladen. Und wer jetzt denkt, ja gut, Bäume umarmen, das kann ja irgendwie jeder falsch gedacht. Da steckt Hochleistungssport darin. Es gab mehrere Disziplinen. Wer schafft es am schnellsten, möglichst viele Bäume zu umarmen? Wer liefert die kreativste Kuschelperformance am Stamm? Und beim Baumwissen mussten sogar Schätzfragen beantwortet werden. Quasi, wer wird Millionär? Nur eben mit mehr Rinde. Das Siegerteam war nach dem Triumph komplett aus dem Häuschen. Teammitglied Julian Schnabel sagte hinterher, wir hatten heute einfach eine gute Verbindung zu den Bäumen. Ja, und die anderen Teams, die hatten vermutlich einfach nur WLAN und schlechten Empfang. Die Gewinner bekamen Pokale und Medaillen, natürlich aus Holz. Nachhaltig muss es ja bleiben. Besonders gefeiert wurde die Fähigkeit, dabei nicht darüber nachzudenken, wie seltsam das Ganze aussieht. Eine Vertreterin der World Tree Hugging Association aus Finnland lobte genau das, einfach loslassen und den Baum fühlen. Ein Satz, den man so vermutlich nur im Wald hört. Und das Organisationsteam ist überzeugt, Baum umarmen macht glücklich. Wobei man fairerweise sagen muss, wer freiwillig mit hunderten Leuten im Wald Bäume knuddelt, scheint grundsätzlich schon ziemlich gute Laune zu haben. Oder? Was meinst du?
1: Hey!

Kurz vor 12 ist es schon wieder, das heißt, die Sendung neigt sich dem Ende entgegen. Deswegen wünsche ich da draußen schöne Pfingsten, schönen Pfingstsonntag, schönen Pfingstmontag, kurze Woche, ja, und dann hören wir uns nächste Woche wieder. Selbe Stelle, selbe Welle von 10 bis 12 Uhr hier in deinem Lieblingsradio. Ich würde mich freuen, wenn du wieder am Start bist. Ein paar Songs habe ich noch. George Ezra mit dabei, DJ Snake, aber jetzt ist mal Ed Sheeran und Shivers. In diesem Sinne, schöne Zeit, bis nächste Woche. Adios, amigos, bleibt gesund und bis ganz bald.

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1: Im Studio Cornelius Dreger. Schönen guten Tag. Bundesinnenminister Alexander Dobrindt sieht trotz des Iran-Konflikts keine konkrete Bedrohung für Fanfeste zur Fußball-WM. Das sagte der CSU-Politiker den Funke-Zeitungen. Philipp Rösler mit den Details.
2: Dobrindt spricht von einer hohen abstrakten Bedrohungslage. Aktuell gäbe es aber keinen Grund, daraus eine konkrete zu machen. Einzelne Personen und extremistische Gruppen haben die Sicherheitsbehörden aber im Blick. Deutschland sei ein sicheres Land, so Dobrindt. Anders als bei der Heim-EM halten sich die Städte diesmal in Sachen Public Viewing ohnehin zurück, weil viele WM-Spiele in Kanada, Mexiko und den USA wegen der Zeitverschiebung erst in der Nacht laufen.
1: Russland hat die ukrainische Hauptstadt Kiew massiv aus der Luft angegriffen. Es gibt mindestens 2 Tote. Mehrere Gebäude wurden beschädigt, darunter Hochhäuser und eine Schule. Kiews Bürgermeister Klitschko rief die Menschen dazu auf, in den Schutzräumen zu bleiben. Auch aus anderen Landesteilen der Ukraine wurden Angriffe mit mindestens 2 Toten gemeldet. Im Nachbarland Polen war das Militär in der Nacht deshalb in Alarmbereitschaft. Vorsorglich sind Kampfjets aufgestiegen. US-Präsident Trump hat sich nach den Schüssen vor dem Weißen Haus geäußert. Den Angreifer nennt er einen Mann mit gewalttätiger Vergangenheit. Laut US-Medien ist der Schütze 21, kommt aus Maryland und hatte psychische Probleme. Er wurde beim Schusswechsel mit den Sicherheitskräften getötet. Studierende sind sauer auf Unionsfraktionschef Spahn. Der CDU-Politiker will das BAföG erstmal nicht erhöhen. Und das, obwohl Union und SPD genau das im Koalitionsvertrag versprochen hatten. Das Deutsche Studierendenwerk spricht von einem Schlag ins Gesicht und Zukunftsblindheit. Die globalen Krisen und die schwache Wirtschaft machen sich auch bei der Urlaubsplanung der Deutschen bemerkbar. 2 Drittel wollen laut einer Allianz-Umfrage in diesem Sommer zwar verreisen, viele halten den Urlaub aber etwas kürzer als sonst oder steuern günstigere Ziele an.
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3: Sonnig geht's heute weiter, dazu aber auch immer wieder mal ein paar Wolken, vor allem im Norden und in der Mitte. Am Nachmittag und am Abend kann es dann vereinzelt auch mal kurz nass werden mit Schauern oder einem kurzen Gewitter, besonders in den östlichen Bergen. Insgesamt wird es knackig warm, 20 bis 34 Grad heute. Morgen dann viel Sonne, trocken und 34 Grad dazu maximal.

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1: Im Studio Cornelius Dreger. Schönen guten Tag. Bundesinnenminister Dobrindt sieht trotz des Iran-Konflikts keine konkrete Bedrohung für Fanfeste zur Fußball-WM. Die Lage sei abstrakt hoch, aktuell gäbe es aber keinen Anlass für mehr, sagte der CSU-Politiker den Funke-Zeitungen. Einzelne Personen und extremistische Gruppen haben die Behörden im Blick. Public Viewings sind diesmal ohnehin selten. Viele Spiele in Kanada, Mexiko und den USA laufen wegen der Zeitverschiebung erst spät nachts. Bei einem heftigen russischen Luftangriff auf die Region Kiew sind mindestens 4 Menschen gestorben, mehr als 60 wurden verletzt. Auch das ARD-Studio in Kiew wurde teilweise zerstört. Moskau bestätigte inzwischen, erneut die extrem schnelle atomwaffenfähige Rakete Oreshnik eingesetzt zu haben. Heftige Kritik an Unionsfraktionschef Jens Spahn. Der CDU-Politiker hat eine Erhöhung des BAföG erstmal ausgeschlossen und kassiert dafür jetzt heftigen Gegenwind von Studierenden. Philipp Rösler weiß mehr.
2: Spahn hatte dem Münchner Merkur gesagt, staatliche Leistungen wie das BAföG könne man auf absehbare Zeit nicht erhöhen, jedenfalls nicht, solange die Wirtschaft nicht wachse. Für die Studis sei das, mit Blick auf hohe Mieten und Lebenshaltungskosten, ein Schlag ins Gesicht, so das deutsche Studierendenwerk. Wer an Bildungschancen spare, agiere zukunftsblind. Im Koalitionsvertrag hatten Union und SPD

0: eigentlich eine BAföG-Erhöhung zugesagt.
1: Nach den Schüssen am Weißen Haus hat sich jetzt US-Präsident Trump geäußert. Er spricht von einem Angreifer mit gewalttätiger Vergangenheit. Es soll sich um einen 21-Jährigen mit psychischen Problemen handeln. Er hatte auf Sicherheitskräfte geschossen, die erwiderten das Feuer. Der Mann wurde dabei getötet. Die Reiselust der Deutschen ist weiter groß und das trotz der schlechten Wirtschaft und globaler Krisen. 2/3 der Deutschen wollen laut einer Allianz-Umfrage in diesem Sommer verreisen. Allerdings fällt das Reisebudget mit rund 1.400 Euro pro Kopf kleiner aus als sonst.
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3: Richtig schön sonnig ist es in vielen Ecken Deutschlands. Nur in der Mitte hängen auch mal ein paar Wolken am Himmel. Am Nachmittag und bis zum Abend sind dann in den östlichen Bergen auch vereinzelt Schauer oder Gewitter möglich. Dazu wird es ordentlich warm. Die Höchstwerte gehen rauf auf 20 bis 34 Grad. Morgen dann nochmal mehr Sonne. Es bleibt trocken und wieder 34 Grad dazu maximal.

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1: Im Studio Dirk Jostes, schönen guten Tag. Bundesinnenminister Alexander Dobrindt sieht trotz des Iran-Konflikts keine konkrete Bedrohung für Fanfeste zur Fußball-WM. Das sagte der CSU-Politiker den Funke-Zeitungen. Philipp Rösler mit den Details.
2: Dobrindt spricht von einer hohen abstrakten Bedrohungslage. Aktuell gäbe es aber keinen Grund, daraus eine konkrete zu machen. Einzelne Personen und extremistische Gruppen haben die Sicherheitsbehörden aber im Blick. Deutschland sei ein sicheres Land, so Dobrindt. Anders als bei der Heim-EM halten sich die Städte diesmal in Sachen Public Viewing ohnehin zurück, weil viele WM-Spiele in Kanada, Mexiko und den USA wegen der Zeitverschiebung erst in der Nacht laufen.
1: Bei einem heftigen russischen Luftangriff auf die Region Kiew sind mindestens 4 Menschen gestorben, mehr als 60 wurden verletzt. Auch das ARD-Studio in Kiew wurde teilweise zerstört. Moskau bestätigte inzwischen erneut, die extrem schnelle atomwaffenfähige Rakete Oreshnik eingesetzt zu haben. Nach den Schüssen am Weißen Haus hat sich US-Präsident Donald Trump zu Wort gemeldet. Er nennt den Angreifer einen Mann mit gewalttätiger Vergangenheit. Sarah Marie Plikard hat die Einzelheiten.
3: Trump dankte dem Secret Service, der habe schnell und professionell reagiert. Der Schütze sei möglicherweise vom Weißen Haus regelrecht besessen gewesen. US-Medien berichten, der Angreifer sei ein 21-Jähriger aus Maryland mit psychischen Problemen, der schon mehrmals aufgefallen ist. Er soll gestern in der Nähe von Trumps Amtssitz auf Sicherheitskräfte geschossen haben. Die schossen zurück, der Angreifer starb. Auch ein Passant wurde getroffen. Wie es ihm geht, ist unklar.
1: Im Kongo sind mittlerweile mehr als 200 Menschen an Ebola gestorben und es gibt knapp 900 Verdachtsfälle. Die Weltgesundheitsorganisation rechnet sogar noch mit deutlich mehr Fällen, weil der Ausbruch lange unbemerkt blieb. Gegen die grassierende Ebola-Variante gibt es bisher keine Impfung. Die globalen Krisen und die schwache Wirtschaft machen sich auch bei der Urlaubsplanung der Deutschen bemerkbar. 2 Drittel wollen laut einer Allianz-Umfrage in diesem Sommer zwar verreisen, viele halten den Urlaub aber etwas kürzer als sonst oder steuern günstigere Ziele an.
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3: Richtig schön sonnig ist es in vielen Ecken Deutschlands. Nur in der Mitte hängen auch mal ein paar Wolken am Himmel. Am Nachmittag und bis zum Abend sind dann in den östlichen Bergen auch vereinzelt Schauer oder Gewitter möglich. Dazu wird's ordentlich warm. Die Höchstwerte gehen rauf auf 20 bis 34 Grad. Morgen dann nochmal mehr Sonne. Es bleibt trocken und wieder 34 Grad dazu maximal.

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1: Im Studio Dirk Jostes, schönen guten Tag. Bundesinnenminister Dobrindt sieht trotz des Iran-Konflikts keine konkrete Bedrohung für Fanfeste zur Fußball-WM. Die Lage sei abstrakt hoch, aktuell gäbe es aber keinen Anlass für mehr, sagte der CSU-Politiker den Funke-Zeitungen. Einzelne Personen und extremistische Gruppen haben die Behörden im Blick. Public Viewings sind diesmal ohnehin selten. Viele Spiele in Kanada, Mexiko und den USA laufen wegen der Zeitverschiebung erst spät nachts. Russland hat die Ukraine erneut heftig aus der Luft attackiert. Bei dem Angriff auf die Region Kiew starben mindestens 4 Menschen. Mehr als 60 wurden verletzt. Mia Hehn mit den Einzelheiten.
2: Auch das ARD-Studio in Kiew wurde bei den Angriffen massiv beschädigt und teilweise zerstört. Glücklicherweise waren zu dem Zeitpunkt der Angriffe keine Mitarbeiter im Büro. Das Verteidigungsministerium in Moskau hat inzwischen bestätigt, letzte Nacht erneut die extrem schnelle, atomwaffenfähige Rakete Oreshnik eingesetzt zu haben. Es sei eine Antwort auf, Zitat, terroristische Angriffe der Ukraine. Ukrainische Drohnen hatten am Freitag eine Berufsschule im von Russland besetzten Gebiet Luhansk beschossen.
1: Die USA und der Iran machen offenbar Fortschritte bei den Verhandlungen für ein mögliches Kriegsende. US-Präsident Trump sagt, dass gerade letzte Details besprochen werden und eine Einigung weitgehend steht. Ganz optimistisch zeigt sich der Iran nicht, spricht aber davon, dass man sich annähert. Die Chancen für einen Deal stehen gerade gut, meint auch der Politikwissenschaftler Clemens Fischer. Er sagte bei NTV.
3: Nichts ist ausverhandelt, bis alles verhandelt ist, aber die Zeichen stehen definitiv darauf, dass der Iran eine Möglichkeit gefunden hat, Gesichtswahrung aus der Sache herauszukommen, also seine Sicherheitsinteressen möglicherweise einzubringen.
1: In Kalifornien ist im Bezirk Orange County der Notstand ausgerufen worden. Auf dem Gelände einer Luft- und Raumfahrtfirma in der Nähe von Los Angeles droht ein Lagertank zu explodieren. Drin ist eine leicht brennbare Chemikalie. Zehntausende Anwohner sollen ihre Häuser verlassen. Studierende sind sauer auf Unionsfraktionschef Spahn. Der CDU-Politiker will das BAföG erstmal nicht erhöhen. Und das, obwohl Union und SPD genau das im Koalitionsvertrag versprochen hatten. Das Deutsche Studierendenwerk spricht von einem Schlag ins Gesicht und Zukunftsblindheit.
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4: Richtig schön sonnig ist es in vielen Ecken Deutschlands. Nur in der Mitte hängen auch mal ein paar Wolken am Himmel. Am Nachmittag und bis zum Abend sind dann in den östlichen Bergen auch vereinzelt Schauer oder Gewitter möglich. Dazu wird es ordentlich warm. Die Höchstwerte gehen rauf auf 20 bis 34 Grad. Morgen dann nochmal mehr Sonne. Es bleibt trocken und wieder 34 Grad dazu maximal.

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1: Im Studio Dirk Jostes, schönen guten Tag. Bundesinnenminister Alexander Dobrindt sieht trotz des Iran-Konflikts keine konkrete Bedrohung für Fanfeste zur Fußball-WM. Das sagte der CSU-Politiker den Funke-Zeitungen. Philipp Rösler mit den Details.
2: Dobrindt spricht von einer hohen abstrakten Bedrohungslage. Aktuell gäbe es aber keinen Grund, daraus eine konkrete zu machen. Einzelne Personen und extremistische Gruppen haben die Sicherheitsbehörden aber im Blick. Deutschland sei ein sicheres Land, so Dobrindt. Anders als bei der Heim-EM halten sich die Städte diesmal in Sachen Public Viewing ohnehin zurück, weil viele WM-Spiele in Kanada, Mexiko und den USA wegen der Zeitverschiebung erst in der Nacht laufen.
1: Bundeskanzler Merz hat den russischen Angriff mit atomwaffenfähigen Raketen auf die Ukraine scharf verurteilt. Dabei hat es in der Nacht mehrere Tote gegeben. Merz spricht von einer rücksichtslosen Eskalation und Außenminister Wadefuhl nennt die Angriffe Raketenterror. Nach den Schüssen am Weißen Haus hat sich US-Präsident Donald Trump zu Wort gemeldet. Er nennt den Angreifer einen Mann mit gewalttätiger Vergangenheit. Sarah Marie Plikard hat die Einzelheiten.
3: Trump dankte dem Secret Service, der habe schnell und professionell reagiert. Der Schütze sei möglicherweise vom Weißen Haus regelrecht besessen gewesen. US-Medien berichten, der Angreifer sei ein 21-Jähriger aus Maryland mit psychischen Problemen, der schon mehrmals aufgefallen ist. Er soll gestern in der Nähe von Trumps Amtssitz auf Sicherheitskräfte geschossen haben. Die schossen zurück, der Angreifer starb. Auch ein Passant wurde getroffen. Wie es ihm geht, ist unklar.
1: Im Kongo sind mittlerweile mehr als 200 Menschen an Ebola gestorben und es gibt knapp 900 Verdachtsfälle. Die Weltgesundheitsorganisation rechnet sogar noch mit deutlich mehr Fällen, weil der Ausbruch lange unbemerkt blieb. Gegen die grassierende Ebola-Variante gibt es bisher keine Impfung. Vorne kurz, hinten lang. In Belgien haben sich am Wochenende hunderte Fukuhila-Fans getroffen und die beste Matte Europas gekürt. Gewonnen hat ein Pärchen aus Frankreich. Die Frisur war schon in den 80ern ein Hit. Damals trug sie auch Fußballlegende Rudi Völler.
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1: Sonnig ist es in vielen Ecken, nur hängen auch immer wieder ein paar dickere Wolken am Himmel, besonders Richtung Mitte und Norden. Bis zum Abend bleibt es oft trocken. Höchstens in den östlichen Bergen kann vereinzelt mal ein Schauer oder ein Gewitter runterkommen. Dazu liegen die aktuellen Werte zwischen 20 und 34 Grad. Morgen dann viel Sonne und trocken, maximal bis 34 Grad.

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1: Im Studio Dirk Jostes, schönen guten Tag. Russland hat die Ukraine erneut heftig aus der Luft attackiert. Bei dem Angriff auf die Region Kiew starben mindestens 4 Menschen. Mehr als 60 wurden verletzt. Mia Hehn mit den Einzelheiten.
2: Auch das ARD-Studio in Kiew wurde bei den Angriffen massiv beschädigt und teilweise zerstört. Glücklicherweise waren zu dem Zeitpunkt der Angriffe keine Mitarbeiter im Büro. Das Verteidigungsministerium in Moskau hat inzwischen bestätigt, letzte Nacht erneut die extrem schnelle, atomwaffenfähige Rakete Oreshnik eingesetzt zu haben. Es sei eine Antwort auf, Zitat, terroristische Angriffe der Ukraine. Ukrainische Drohnen hatten am Freitag eine Berufsschule im von Russland besetzten Gebiet Luhansk beschossen.
1: Trotz des Iran-Konflikts sieht Innenminister Dobrindt keine konkrete Bedrohung für Fanfeste zur Fußball-WM. Die Lage sei abstrakt hoch, mehr aber nicht, sagte der CSU-Politiker den Funke-Zeitungen. Public Viewings gibt's ohnehin wenige. Viele Spiele laufen wegen der Zeitverschiebung erst spät nachts. Im Krieg zwischen den USA und dem Iran zeichnet sich eine Annäherung ab. Vermittlerland Pakistan geht von baldigen neuen Verhandlungen aus. US-Präsident Trump sagt, dass eine Einigung weitgehend ausgehandelt ist. Philipp Nitzig berichtet.
3: Gleichzeitig drohte er aber auch mit erneuten Angriffen, sollte der Iran die Verhandlung platzen lassen. Teheran arbeitet nach eigener Aussage währenddessen an einem eigenen 14-Punkte-Plan für ein Ende der Kämpfe. Dabei geht es laut einem Sprecher des iranischen Außenministeriums etwa um ein Ende der US-Blockade iranischer Häfen und Regelungen für die Schifffahrt in der Straße von Hormuz.
1: Studierende sind sauer auf Unionsfraktionschef Spahn. Der CDU-Politiker will das BAföG erstmal nicht erhöhen. Und das, obwohl Union und SPD genau das im Koalitionsvertrag versprochen hatten. Das deutsche Studierendenwerk spricht von einem Schlag ins Gesicht und Zukunftsblindheit. Die Reiselust der Deutschen ist weiter groß und das trotz der schlechten Wirtschaft und globaler Krisen. 2 Drittel der Deutschen wollen laut einer Allianz-Umfrage in diesem Sommer verreisen. Allerdings fällt das Reisebudget mit rund 1.400 Euro pro Kopf kleiner aus als sonst.
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1: Sonnig ist es in vielen Ecken, nur hängen auch immer wieder ein paar dickere Wolken am Himmel, besonders Richtung Mitte und Norden. Bis zum Abend bleibt es oft trocken. Höchstens in den östlichen Bergen kann vereinzelt mal ein Schauer oder ein Gewitter runterkommen. Dazu liegen die aktuellen Werte zwischen 20 und 34 Grad. Morgen dann viel Sonne und trocken, maximal bis 34 Grad.

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1: Im Studio Dirk Justes, schönen guten Abend. Russland hat die Ukraine erneut heftig aus der Luft attackiert. Bei dem Angriff auf die Region Kiew starben mindestens 4 Menschen. Mehr als 60 wurden verletzt. Mia Hehn mit den Einzelheiten.
2: Auch das ARD-Studio in Kiew wurde bei den Angriffen massiv beschädigt und teilweise zerstört. Glücklicherweise waren zu dem Zeitpunkt der Angriffe keine Mitarbeiter im Büro. Das Verteidigungsministerium in Moskau hat inzwischen bestätigt, letzte Nacht erneut die extrem schnelle, atomwaffenfähige Rakete Oreshnik eingesetzt zu haben. Es sei eine Antwort auf, Zitat, terroristische Angriffe der Ukraine. Ukrainische Drohnen hatten am Freitag eine Berufsschule im von Russland besetzten Gebiet Luhansk beschossen.
1: Innenminister Dobrindt gibt für die Fanfeste zur Fußball-WM Entwarnung. Trotz des Iran-Konflikts sehe er keine konkrete Bedrohung, sagte Dobrindt den Funke-Zeitungen. Die Behörden haben aber einzelne Personen und extremistische Gruppen im Blick. Public Viewings gibt's diesmal wegen der Zeitverschiebung ohnehin nur wenige. Nach den Schüssen im Weißen Haus hat sich jetzt US-Präsident Trump geäußert. Er spricht von einem Angreifer mit gewalttätiger Vergangenheit. Es soll sich um einen 21-Jährigen mit psychischen Problemen handeln. Er hatte auf Sicherheitskräfte geschossen. Die erwiderten das Feuer. Der Mann wurde dabei getötet. In Kalifornien ist im Bezirk Orange County der Notstand ausgerufen worden. Auf dem Gelände einer Luft- und Raumfahrtfirma in der Nähe von Los Angeles droht ein Lagertank zu explodieren. Drin ist eine leicht brennbare Chemikalie. Zehntausende Anwohner sollen ihre Häuser verlassen. Heftige Kritik an Unionsfraktionschef Jens Spahn. Der CDU-Politiker hat eine Erhöhung des BAföGs erstmal ausgeschlossen und kassiert dafür jetzt heftigen Gegenwind von Studierenden. Philipp Rösler weiß mehr.
3: Spahn hatte dem Münchner Merkur gesagt, staatliche Leistungen wie das BAföG könne man auf absehbare Zeit nicht erhöhen, jedenfalls nicht, solange die Wirtschaft nicht wachse. Für die Studis sei das, mit Blick auf hohe Mieten und Lebenshaltungskosten, ein Schlag ins Gesicht, so das deutsche Studierendenwerk. Wer an Bildungschancen spare, agiere zukunftsblind. Im Koalitionsvertrag hatten Union und SPD eigentlich eine BAföG-Erhöhung zugesagt.
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1: Sonne gibt's heute Abend vor allem Richtung Ostsee und im Süden, sonst hängen noch etliche Wolken am Himmel und im östlichen Bergland kann vereinzelt auch mal ein Schauer oder ein Gewitter runterkommen. In der Nacht klart's dann oft auf und es bleibt trocken. Die Tiefstwerte liegen bei 17 bis 7 Grad. Morgen wird's meist sonnig und trocken, dazu richtig warm bis heiß mit maximal 34 Grad.
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1: Im Studio Gisa Weber. Schönen guten Abend. Russland hat die Ukraine erneut heftig aus der Luft attackiert. Bei dem Angriff auf die Region Kiew starben mindestens 4 Menschen. Mehr als 60 wurden verletzt. Mia Hehn mit den Einzelheiten.
2: Auch das ARD-Studio in Kiew wurde bei den Angriffen massiv beschädigt und teilweise zerstört. Glücklicherweise waren zu dem Zeitpunkt der Angriffe keine Mitarbeiter im Büro. Das Verteidigungsministerium in Moskau hat inzwischen bestätigt, letzte Nacht erneut die extrem schnelle, atomwaffenfähige Rakete Oreshnik eingesetzt zu haben. Es sei eine Antwort auf, Zitat, terroristische Angriffe der Ukraine. Ukrainische Drohnen hatten am Freitag eine Berufsschule im von Russland besetzten Gebiet Luhansk beschossen.
1: Bundesinnenminister Dobrindt sieht trotz des Iran-Konflikts keine konkrete Bedrohung für Fanfeste zur Fußball-WM. Die Bedrohungslage sei abstrakt hoch, aktuell gäbe es aber keinen Anlass für mehr, sagte der CSU-Politiker den Funke Zeitungen. Einzelne Personen und extremistische Gruppen haben die Behörden im Blick. Public Viewings sind diesmal ohnehin selten. Viele Spiele in Kanada, Mexiko und in den USA laufen wegen der Zeitverschiebung erst spät nachts. In Ankara hat die Polizei den Sitz der größten türkischen Oppositionspartei CHP gestürmt. Hunderte Beamte setzten Tränengas ein, weil Mitglieder den Eingang blockierten. Ein Gericht hatte CHP-Chef Özil abgesetzt und seine Wahl 2023 kassiert. 13 Parteimitglieder wurden festgenommen. Im Krieg zwischen den USA und dem Iran zeichnet sich eine Annäherung ab. Das Vermittlerland Pakistan geht von baldigen neuen Verhandlungen aus. US-Präsident Trump sagt, dass eine Einigung weitgehend ausgehandelt ist. Letzte Details müssten aber noch geklärt werden. Studierende sind sauer auf Unionsfraktionschef Spahn. Der CDU-Politiker will das BAföG erst einmal nicht erhöhen. Und das, obwohl Union und SPD genau das im Koalitionsvertrag versprochen hatten. Das Deutsche Studierendenwerk spricht von einem Schlag ins Gesicht und Zukunftsblindheit.
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3: Sonne gibt's heute Abend vor allem Richtung Ostsee und im Süden, sonst hängen noch etliche Wolken am Himmel und im östlichen Bergland kann vereinzelt auch mal ein Schauer oder ein Gewitter runterkommen. In der Nacht klart's dann oft auf und es bleibt trocken. Die Tiefstwerte liegen bei 17 bis 7 Grad. Morgen wird's meist sonnig und trocken, dazu richtig warm bis heiß mit maximal 34 Grad.
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2: Im Studio Gisa Weber. Schönen guten Abend. Bei einem schweren russischen Luftangriff auf die Region Kiew sind mindestens 4 Menschen gestorben. Mehr als 60 wurden verletzt. Auch das ARD-Studio in Kiew wurde teilweise zerstört. Mitarbeiter waren zum Glück nicht vor Ort. Moskau hat den Einsatz der extrem schnellen, atomwaffenfähigen Rakete Oreshnik bestätigt. Es sei eine Antwort auf, Zitat, terroristische Angriffe der Ukraine. Am Freitag hatten ukrainische Drohnen eine Berufsschule im besetzten Gebiet Luhansk beschossen. Bundesinnenminister Alexander Dobrindt sieht trotz des Iran-Konflikts keine konkrete Bedrohung für Fanfeste zur Fußball-WM. Das sagte der CSU-Politiker den Funke-Zeitungen. Philipp Rösler mit den Details.
3: Dobrindt spricht von einer hohen abstrakten Bedrohungslage. Aktuell gäbe es aber keinen Grund, daraus eine konkrete zu machen. Einzelne Personen und extremistische Gruppen haben die Sicherheitsbehörden aber im Blick. Deutschland sei ein sicheres Land, so Dobrindt. Anders als bei der Heim-EM halten sich die Städte diesmal in Sachen Public Viewing ohnehin zurück, weil viele WM-Spiele in Kanada, Mexiko und den USA wegen der Zeitverschiebung erst in der Nacht laufen.
2: In Ankara hat die Polizei die CHP-Zentrale gestürmt. Hunderte Beamte setzten Tränengas ein, weil Mitglieder der größten türkischen Oppositionspartei den Eingang blockierten. Ein Gericht hatte Parteichef Özil abgesetzt und seine Wahl von 2023 für ungültig erklärt. Außerdem wurden 13 Parteimitglieder festgenommen. US-Präsident Trump hat sich nach den Schüssen vor dem Weißen Haus geäußert. Den Angreifer nennt er einen Mann mit gewalttätiger Vergangenheit. Laut US-Medien ist der Schütze 21 Jahre alt gewesen, kommt aus Maryland und hatte psychische Probleme. Er wurde beim Schusswechsel mit den Sicherheitskräften getötet. Die Reiselust der Deutschen ist weiter groß und das trotz der schlechten Wirtschaft und globaler Krisen. 2/3 der Deutschen wollen laut einer Allianz-Umfrage in diesem Sommer verreisen. Allerdings fällt das Reisebudget mit rund 1.400 Euro pro Kopf kleiner aus als sonst.
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4: Sonne gibt's heute Abend vor allem Richtung Ostsee und im Süden, sonst hängen noch etliche Wolken am Himmel und im östlichen Bergland kann vereinzelt auch mal ein Schauer oder ein Gewitter runterkommen. In der Nacht klart's dann oft auf und es bleibt trocken. Die Tiefstwerte liegen bei 17 bis 7 Grad. Morgen wird's meist sonnig und trocken, dazu richtig warm bis heiß mit maximal 34 Grad.

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2: Im Studio Gisa Weber. Schönen guten Abend. Russland hat die Ukraine erneut heftig aus der Luft attackiert. Bei dem Angriff auf die Region Kiew starben mindestens 4 Menschen. Mehr als 60 wurden verletzt. Mia Hehn mit den Einzelheiten.
3: Auch das ARD-Studio in Kiew wurde bei den Angriffen massiv beschädigt und teilweise zerstört. Glücklicherweise waren zu dem Zeitpunkt der Angriffe keine Mitarbeiter im Büro. Das Verteidigungsministerium in Moskau hat inzwischen bestätigt, letzte Nacht erneut die extrem schnelle, atomwaffenfähige Rakete Oreshnik eingesetzt zu haben. Es sei eine Antwort auf, Zitat, terroristische Angriffe der Ukraine. Ukrainische Drohnen hatten am Freitag eine Berufsschule im von Russland besetzten Gebiet Luhansk beschossen.
2: Bundesinnenminister Alexander Dobrindt sieht trotz des Iran-Konflikts keine konkrete Bedrohung für Fanfeste zur Fußball-WM. Das sagte der CSU-Politiker den Funke-Zeitungen. Philipp Rösler mit den Details.
4: Dobrindt spricht von einer hohen abstrakten Bedrohungslage. Aktuell gäbe es aber keinen Grund, daraus eine konkrete zu machen. Einzelne Personen und extremistische Gruppen haben die Sicherheitsbehörden aber im Blick. Deutschland sei ein sicheres Land, so Dobrindt. Anders als bei der Heim-EM halten sich die Städte diesmal in Sachen Public Viewing ohnehin zurück, weil viele WM-Spiele in Kanada, Mexiko und den USA wegen der Zeitverschiebung erst in der Nacht laufen.
2: In Ankara hat die Polizei den Sitz der größten türkischen Oppositionspartei CHP gestürmt. Hunderte Beamte setzten Tränengas ein, weil Mitglieder den Eingang blockierten. Ein Gericht hatte CHP-Chef Özil abgesetzt und seine Wahl 2023 kassiert. 13 Parteimitglieder wurden festgenommen. Für ein Ende des Krieges der USA gegen den Iran nähern sich beide Seiten offenbar an. Laut US-Präsident Trump ist eine Einigung weitgehend ausgehandelt. Bestandteil ist demnach auch, dass die Straße von Hormuz wieder geöffnet wird. Der Iran will aber wohl die Kontrolle über die wichtige Meeresenge behalten. Die globalen Krisen und die schwache Wirtschaft machen sich auch bei der Urlaubsplanung der Deutschen bemerkbar. 2 Drittel wollen laut einer Allianz-Umfrage in diesem Sommer zwar verreisen, viele halten den Urlaub aber etwas kürzer als sonst oder steuern günstigere Ziele an.
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5: Sonne gibt's heute Abend vor allem Richtung Ostsee und im Süden, sonst hängen noch etliche Wolken am Himmel und im östlichen Bergland kann vereinzelt auch mal ein Schauer oder ein Gewitter runterkommen. In der Nacht klart's dann oft auf und es bleibt trocken. Die Tiefstwerte liegen bei 17 bis 7 Grad. Morgen wird's meist sonnig und trocken, dazu richtig warm bis heiß mit maximal 34 Grad.

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Na, wie sieht's aus? Könnt ihr auch nicht schlafen? Gar kein Problem. Dreht die Musik einfach so ein Stück lauter und singt mit. Und vielleicht klappt's dann ja mit dem Müdewerden. Wie dem auch sei, ich bin bei euch. Kommt gut durch die Nacht.

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0: das Meer. Unendliche Wellen. Dies ist die Geschichte zweier Gestrandeten auf einer einsamen Insel, deren Lebensinhalt darin besteht, sich dem Wahnsinn der Welt zu stellen, diesen zu dokumentieren und per Flaschenpost an die Außenwelt heranzutragen.
1: Ja, und ganz viel Bier zu trinken.
0: Oh Menno, ich wollte doch ein seriöses Intro machen.
1: Und Bier ist nicht seriös, oder was? Wo willst du denn sonst die ganzen Flaschen für die Flaschenpost herbekommen?
0: Du lässt nicht locker, oder?
1: Nö.
0: Gesang?
1: Gesang.

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3: Ich begrüße unsere Zuhörer in Deutschland, in der Schweiz, in Österreich und in Liechtenstein. Hallo da draußen, die Insel ist wieder da, ich bin wieder da und mit mir ist der Mann da, der gerne mit seinem Paddelboot in die Nordsee fährt, sich kleine Buckelwale schnappt, die ihn zurückbringt hierher, vor die Ostseeküste wirft und sagt, da habt ihr den Salat, der Alex. Hallo, Alex.
0: Hallo, ja, die werden sich umgucken, wenn der nächste Woche wieder dann... Das wird lustig.
3: Da muss ich an den Witz denken mit den Albino-Grizzly, der immer wieder in der Arktis ausgesetzt wird und sich jedes Mal wieder beschwert, was soll denn das? War doch gerade erst wieder zurück, was soll denn das? Ach ja, gerade erst wieder zurück ist ein gutes Stichwort, denn wir sind wieder da und Alex ist auch gerade erst wieder zurück, denn der war auf... Auf Deutschland-Tour war er.
0: Mhm. Jo, ich wollte mal so ein bisschen auch den Norden unsicher machen, du.
3: Ja, natürlich. Jetzt irgendwie, ja. Irgendwo muss er mal herkommen, ne?
0: Ja, klar.
3: Richtig. Der war mal wieder in der Gegend und hat nicht Hallo gesagt. Die Drecksau, ey.
0: Ich hatte aber auch keine Zeit für dich.
3: Warum sagen das immer alle?
0: Ja, das ist... Ich habe eine schöne Reise in den Norden gemacht, bin mit dem Zug.
3: Mit dem Zug?
0: Mit einer Zugverbindung bin ich in gen Norden gereist und was mich erstaunt hat, war, es gab keine Komplikationen.
3: Was?
0: Ja.
3: Ich habe eine
0: Zugverbindung gebucht und dann bin ich die auch so gefahren.
3: Das.
0: Keine Ausfälle, keine nennenswerten Verspätungen.
3: Bist du dir sicher, dass du das nicht nur geträumt hast? Ist das wirklich passiert?
0: Keine andere Wagenreihe, durch die meine Sitzplatzreservierung ungültig wurde oder so. Scherze, nein, es hat alles geklappt. Ich weiß auch nicht.
3: Das kann ich mir nicht vorstellen.
0: Ja, ich glaube, ich habe auch irgendwie das Universum kaputt gemacht, weil direkt, dann, als ich dann wieder nach Hause bin, da ist die ganze Scheiße über mich reingebrochen. Da habe ich irgendwie so, da musste sich das Karma wieder ausgleichen und dann sind lauter schlimme Dinge passiert.
3: Deswegen, liebe Kinder, fahrt nicht mit der Bahn, sondern nehmt Drogen oder irgendwie sowas.
0: Genau.
3: Alex, wir müssen eine Sache aufholen, die wir beim letzten Mal vergessen haben.
0: Rülps, was denn?
3: Machen wir das jetzt immer so, dass wir verbalisieren, was wir machen. Rülps,
0: ja.
3: Seufz, Kack.
0: Nein, seufz.
3: Ja, genau. Wir haben beim letzten Mal etwas vergessen, weil wir hatten doch einen Oscar-Quiz und haben gesagt, wir lösen in der nächsten Sendung auf, wer von uns beiden gewonnen hat und haben das dann gar nicht gemacht.
0: Ja, aber es hat auch keiner gewonnen, oder?
3: Nee, aber hat das stimmt. Gewonnen? Darauf wollte ich hinaus. Denn wir hatten, wie wir es jedes Jahr machen, auch wenn du absolut keine Ahnung hast, wer du bist und was du hier machst, darüber
0: wer
3: geredet, welcher wohl der beste Film des Jahres laut den diesjährigen Oscars werden wird. Du hast gesagt, weil es ist so ein frisches Thema, was noch nie irgendwie verfilmt wurde, Frankenstein.
0: Ja.
3: Ich habe gesagt, weil es der einzige Film ist, den ich gesehen habe, Sinners.
0: Das ist auch kein viel besserer Grund.
3: Nee, aber ich hatte zumindest einen Berührungspunkt damit.
0: Ja, das stimmt.
3: Und gewonnen hat tatsächlich One Battle After Another. Und ich glaube...
0: Ach, das war dieser Film.
3: Das war dieser Film. Ich glaube tatsächlich, dass das allererste Mal, dass wir dieses Quiz machen und keiner von uns richtig liegt. Ich glaube, wir hatten bisher immer einer von uns beiden, dass der richtig gelegen hat. Dies Jahr tatsächlich so nicht.
0: Ja, gut. Was ist das überhaupt für ein Film? Was haben die denn da für einen Film überhaupt
3: One Battle After
0: gewählt,
3: Another ist so eine schwarze Actionkomödie sein. Ich habe ihn mir angeguckt, ich fand den Eier relativ langweilig. Mit Leo DiCaprio, der Räuber ist und so und eine Tochter aufzieht und die Frau ist im Knast und keine Ahnung, der hat mir nicht gefallen.
0: Ja, normal.
3: Ich fand ihn nicht gut. Sinners war der bessere Film.
0: Schade. Ja, gut.
4: Möchte ich jetzt mal hier fest. Was machen wir denn jetzt, wo keiner von uns beiden gewonnen hat? Was machen wir mit der Trophäe?
0: Wegschmeißen. Wir haben eine Trophäe?
4: Ja. Irgendwo. Besteht aus 24 karätigen Karat. 24
0: karätigem Karat. Das ist natürlich, das ist hochkarätig. Das ist quasi Karat im Quadrat.
4: Ja.
0: Finde ich gut.
4: Über sieben Brücken musst du gehen. Nee, denn ich bin dafür, die bleibt einfach hier. Was hältst du davon?
0: Ich bin auch dafür, genau.
4: Ja.
0: Sehr gut.
4: Wer auch eigentlich einfach hier bleiben wollte, ist jemand, über den ich sprechen möchte, bevor wir zu den Themen kommen und bevor ich dich frage, was du eigentlich uns für Bierchen mitgebracht hast, weil ich habe Redebedarf. Weiß ich, das zog sich jetzt schon fast anderthalb Monate und ich habe so Redebedarf über den fucking Wal, der hier erst vor meiner Haustür lag, also fast wortwörtlich Timmendorfer Strand ist nicht weit weg.
0: Ja, ich kenne die Ecke.
4: So. Und dann irgendwie noch einen Monat bei Pöhl oder vor Pöhl lag. Und ich habe Redebedarf.
0: War aber keine Verbesserung, oder?
4: Also ich würde ja sagen, Pöhl ist eine Verschlechterung zum Timmendorfer Strand. Aber da wurde er zumindest nicht massakriert von Baggerfahrern.
0: Gut. Und wer den zwischendurch alles retten wollte? Das war der Wahnsinn.
4: Waren alle dabei.
0: Ich hab nur zwischendurch einmal irgendwie so in die News reingeguckt und dann war eine der Schlagzeilen, die mir angezeigt wurde, Sarah Connor, Doppelpunkt, ich kann den Wal leider nicht retten. Und ich dachte mir, was? Okay, ja, hätte ich jetzt auch nicht erwartet, aber gut, dass wir alle Optionen quasi erstmal ausloten.
4: Das ist ja großartig. Ich stelle mir auch so vor, dass in so einer Panikkonferenz sie auch erstmal angerufen wurde, irgendwie vom Wahlminister. Haben wir einen Wahlminister? Jetzt haben wir einen auf jeden Fall, der Backhus, oder wie er heißt. Backhus, irgendwie so. Das ist auch erstmal, ja scheiße, was mache ich denn? Da rufe ich erstmal die Sarah an, mal gucken, was diese. Sag mal, Sarah, kannst du den nicht mal mitnehmen? Ich weiß von Sarah Connor, dass sie irgendwo mal gesagt hat, dass sie gerne mit Walen schwimmen geht. Vielleicht wurde sie deswegen drauf angesprochen.
0: Vielleicht deswegen, aber ich habe auch irgendwie, ich weiß nicht, jeder wollte ja den Wal retten, irgendwie auf einmal.
4: Ja.
0: Oder hat sich genötigt gefühlt, da irgendwie seine Meinung auch dazu zu sagen.
4: Oh, ich fand's groß. Also, ganz ehrlich, ich finde das gar nicht schlimm, dass das quasi so ein Thema ist, was durch die Medien geht und was viele Leute berührt, weil Wahlrettung ist jetzt mal ein schöneres Thema als Krieg und alles andere, was wir sonst so am Arsch haben.
0: Und das ist allerdings richtig.
4: Ein bisschen emotional war ich da auch dran. Allerdings glaube ich ja, dass er, also, da war halt so viel dabei, was mir auf den Sack gegangen hat. Ich muss jetzt meine Liste abhaken, ja.
0: Naja.
4: Also, das allererste, was mir auf den Sack ging, ist, dass jede Boulevardzeitung versucht hat, dem Ding eigenen Namen zu geben. Es fing an mit Finn. Das habe ich irgendwo gelesen. Ich glaube, das war in der Zeit oder irgendwie so. Die haben gesagt, der Wal heißt jetzt Finn. Wo ich mir gedacht, das ist total dumm, weil das ist ein Buckelwal und kein Finnwal. Aber kann man froh sein, dass sie nicht Buckel genannt haben.
0: Naja, gut.
4: Bucki. Dann kam die Bild-Zeitung mit Timme! Was auch ein bisschen zu dem Wal gepasst hat, weil ein bisschen behindert scheint er ja zu sein. Und darf man das sagen? Darf man sagen?
0: Nein.
4: Doch.
0: Irgendwo habe ich die Tröte. Die mache ich heute
4: jetzt
0: nicht.
4: Jetzt will ich aber getrötet werden.
0: Nee, ich.
4: Du bist nur zu faul, die jetzt zu suchen.
0: Ja, Fati schläft, ich will nicht tröten.
4: Ach so, ich dachte schon, du hast sie wieder im Schlafzimmer.
0: Nee, die ist, ich glaube, die ist hier, wie ist die eigentlich?
4: Kannst du ein ganz leises Trötchen machen, so?
0: Ich mach kurz hier den Pustefix für dich, Andi, hier.
4: Das ist total toll. Das wird der Rauschfilter sowas von rausfiltern im Nachhinein. Ja. Das bringt einfach niemandem was.
0: Aber ich habe die Notare damit erschreckt. Warte mal, hier ist. Pass auf. Ein ganz zaghaftes, ein ganz, ganz leichtes hier so.
4: Ein bisschen mehr, bitte. Ja, das ist gut. Das hat mich ein bisschen befriedigt. Nein, es fing an mit Hope, dann ging es zu Timmy über. Quatsch, es fing an mit Finn, dann ging es zu Timmy über. Finn? Und dann kamen die Aktivisten und haben gesagt, der Wal heißt jetzt Hope. Hoffnung.
0: Hope.
4: Für wen? Der Wal hatte keine Hoffnung mehr.
0: Hätte man dem Wal nicht einfach alle Namen geben können, so ein Gutenberg-mäßig?
4: Fintemir, Hope, Gandalf, Durmstrang, sowieso.
0: Zu Gutenberg,
4: zu
0: genau.
4: Gutenberg. Dafür steht er mit seinem Namen.
0: Ja.
4: Nee, also erstmal, das ging mir auf den Sack, dass alle versucht haben, den Stempel aufzudrücken und keiner sich auf was einigen konnte. Da lobe ich den Spiegel, der gesagt hat, wir werden den Wal nicht irgendwie humanisieren und ihm Namen geben. Namen werden wir nur im Zitaten benutzen, ansonsten sagen wir der Wal. Da hat VW gleich gesagt, daraus
0: der
4: machen
0: Wal.
4: Wir ein Motto.
0: Natürlich.
5: Erst dann ist ein Wal der Wal.
0: Aber ja, dazu kommen wir noch.
4: Dazu kommen wir noch. Es wird heute groß gejingelt und geslogant.
0: Ja.
4: Dann hat mich aufgeregt, wie diese ganzen Influencer sich um den Wal geschert haben. Angefangen mit Robert Mark Lehmann, den ich nicht kannte. Von dem
0: die Namen habe ich schon mal irgendwie gehört, aber ich habe kein Gesicht.
4: Das ist irgendein Instagram-Biologe, der überall durch die Welt reist und sein Gesicht irgendwo hinhält, wo es nicht hingehört. Ich kannte den vorher nicht. Ich dachte nur, was ist das für ein unsympathischer Kackvogel? So ein Selbstdarsteller, das geht ja gar nicht. Der hat in den ersten Tagen, wo der in Travemünde, in Timmendorf lag, hat er sich überall in den Vordergrund gelegt. Und ja, ich und sowieso. Und das Lustige ist, wenn du in seinem Wikipedia-Artikel liest, dann sagt er ja irgendwie, dass er irgendwie Kieler Studium, Tierschutz, Biologenstudium irgendwie abgebrochen hat und so weiter. Und die sagen, wir haben gar keinen Eintrag über den. Wir kennen den gar nicht. Also wir wissen jetzt eh, ob der jemals bei uns hier war. Also ist so einer, der halt so von sich behauptet, dass er der große Weltretter ist und den Plan hat. Und alle um ihn herum haben quasi gesagt, der soll weg, der nervt. So. Und dann kamen da so viele Leute auch hinterher. Influencer und sonst was. Aber mein Lieblingsmitarbeiter in der ganzen Wahlrettungssituation, das war, wo der noch in Timmendorf war, und die dann da eine Rinne gemacht haben und den dann raus lotsen wollten und so weiter, was ja auch schließlich funktioniert hat, aber der wollte erstmal nicht schwimmen, der Wal. Die haben das alles fertig gemacht, aber der wollte nicht. Und dann habe ich ein Interview vom Baggerfahrer gesehen. Ich nenne ihn jetzt mal Horst Uwe, weil genauso kam er rüber. Mhm. Der stand da gesagt, ja, also es ist jetzt kein Originalzitat, ich gebe jetzt nur wieder, wie es in meiner Erinnerung ist.
0: Mhm. Ja, Gedächtnisprotokoll.
4: Der blöde Wal, der wollte halt nicht schwimmen. Und dann habe ich ihm halt einen kleinen Stups gegeben mit meinem Bagger und dann ist er losgeschwommen. Der brauchte nur mal einen kleinen Anstups, der Wal.
0: Ja, eben.
4: So, da hat er
0: körperliche
4: sogar
0: Züchtigung als Motivation.
4: Irgendwas war doch, dass er Applaus dafür bekommen hat für seine Aktion und alle dachten, ja, muss man den halt mal anschieben und so weiter. Und vor ein paar Tagen habe ich dann gelesen, dass es ein Video gibt, wie der Wal blutig geschlagen wurde von der scheiß Baggerschaufel. Der ist nicht so, der hat nicht einen kleinen Anstups gebraucht.
0: Cool.
4: Der ist aus Panik geflüchtet, weil der Schmerzen hatte. Der Horst Uwe hat ihn einfach mal massakriert mit seiner Baggerschaufel. Das ganze Wasser war rot. Und er so, der hat einfach nur einen kleinen Anstoß gebraucht.
0: Ja, eben. Das ist, Motivation ist alles.
4: Das ist, ich dachte, also sind die eigentlich alle bescheuert? Und die Antwort ist ja.
0: Die Antwort ist ja, ja.
4: Also, weil so viel Unfähigkeit haben. Schön war auch die Tierärztin, die jetzt im Koma liegt, weil die da auch zusammengebrochen ist am Wal. Wo er gesagt hat, wer es ärgert, kann ich schon lange, ich weiß das nicht. Da ist so viel schiefgelaufen und dann kam Mediamarkt, hat gesagt, wir schippern den jetzt in die Nordsee.
0: Hm. Ja, gut.
4: Ja. Also, ich möchte festhalten.
0: Wer auch sonst?
4: Ja. Der Wal, der vor 2 Wochen schon der ist so ziemlich tot, da können wir nichts mehr machen, wir lassen ihn jetzt sterben, deklariert wurde, dann hat es dann doch geklappt. Also Stand jetzt heute der Aufnahme ist der auf dem Weg in die Nordsee, der ist irgendwie vor Fehmarn gewesen, irgendwie kürzlich, mehr wissen wir nicht, aber
0: super.
4: Ja.
0: Ja.
4: Also, der ist nicht selber auf dem Weg in die Nordsee. Ich weiß nicht, ob du es mitbekommen hast. Die haben eine Barge, also quasi ein großes, fahrbares Basseur für ihn angekarrt, wo der dann reingelotst wurde. Da ist auch alleine
0: geschwommen. Das war ein klingonisches Raumschiff, wo die den Wal rein.
4: Ja, ich bin gespannt, wie es mit Timmy Hopfin, Düsenberg, Merkel von Gutenberg noch weitergeht, aber
0: ja.
4: Das musste ich mir von der Seele reden, wie dumm das eigentlich alles war.
0: Das kann ich verstehen und das bietet sich ja auch ganz gut an, denn wie es weitergeht, ist ja die Frage, vielleicht kannst du mir einen WTF-Jingle geben, weil ich habe Wahlfakten recherchiert.
4: Das wäre das nächste Ding auf meiner Liste gewesen. Ich hätte sogar dran gedacht, mein lieber Alex, aber
0: so,
4: wenn du es schon einforderst, kriegst du es von mir auch an den Kopf geworfen.
0: Ich fordere.
2: What the fact?
0: Ja, genau, Wahlfakten habe ich mal recherchiert. Und ich fange einfach mal direkt mit dem ersten Fakt an. Wale haben Ohrenschmalzschichten wie Baumringe.
4: Was?
0: Ja, Forscher können das Alter eines Wals bestimmen, indem sie seinen Ohrenschmalz analysieren.
4: Das ist nichts Jede Besonderes, Schicht das kann man bei mir auch. Aber.
0: Ja, du bist ja auch wahlverwandt. Nein, jede Schicht...
4: Also...
0: Im Gegensatz zu pflichtverwandt, wollte ich sagen. Jede Schicht entspricht etwa einem Lebensabschnitt, quasi ein biologisches Tagebuch im Ohr.
4: Ja gut, also ich meine, im Meer gibt's halt auch relativ wenig Oropax. Was willst du, also die Wattestäbchen.
0: Ich werf die immer ins Wasser.
4: Ja, ja, aber das Problem ist, da löst sich ja die Watteseite auf. So, der Wal kann damit nichts anfangen, weil das schwimmt halt immer. Der kauft sich Packung an Packung von Oropax und funktioniert nicht, weil aufgeweicht schwimmt weg.
0: Weißt du was? Ich habe jetzt eine Theorie. Der Wal da am Strand, der hat einfach nicht gehört, was die von ihm wollten, weil der hatte so viel Ohrenschmalz. Der hat kein Oropax gehabt. Ja. Das ist blöd gelaufen.
4: So.
0: Da musste der Steppager kommen. Naja, wer nicht hören will, muss fühlen. So ist das.
4: Ich würde sagen, damit haben wir einen Folgentitel gefunden, oder? Schieb den Wal. Ja, was hast du denn noch an...
0: Ich habe noch ein paar schöne... Lustige Wahlfakten. Wahlkacke rettet das Klima.
4: Schon wieder? Wir hatten letztens Pingokacke rettet das Klima.
0: Naja, aber diesmal ist es Wahlkot, weil das ist voll mit Eisen und wirkt wie Dünger für Phytoplankton. Und diese winzigen Pflanzen binden halt CO2 und ja, je mehr Wale, desto mehr Phytoplankton und desto weniger Treibhausgase, weil die abgebaut werden.
4: Plankton sind doch Krebstierchen, cool. Keine Algen. Oder bin ich verwirrt?
0: Aber vielleicht nicht Phytoplankton.
4: Phytoplankton ist vielleicht eine Mischung aus beiden. Ich weiß das nicht.
0: Es ist ein pflanzliches Plankton, ein Phytoplankton.
4: Okay, lass ich gelten.
0: Hm? Ja. Genau.
4: Okay, einfach mal ins Wasser scheißen, genau.
0: Genau.
4: Was noch?
0: Wale haben Gene für Beine, die nicht mehr aktiv sind im Normalfall. Ja. Aber in ihrer DNA sind noch Gene für Hinterbeine und in seltenen Fällen kommt das tatsächlich, dass ein Wal geboren wird, der noch hinten irgendwie so Beinstummelchen hat. Das ist
4: wie bei dir.
0: So, ja, genau, genau. Aber bei mir sind sie immerhin noch so ausgeprägt, dass ich noch selber vom Strand wegkomme.
4: Das ist ja tatsächlich so, wenn du dir gerade Delfinarten anguckst, so vor allem die größeren, also Orcas und Belugas vor allen Dingen, da siehst du halt, wenn die schwimmen, dass sie eine ähnliche Struktur an ihrem Schwanz haben, wie als wären das noch zwei Beine, die halt zusammen wie eine Flosse halt gelegt sind und sich bewegen.
0: Ja.
4: Was daher kommt, das sind halt Säugetiere, die auch ursprünglich an Land waren, so wie unsere Vorfahren.
0: wie auch unsere Vorfahren ursprünglich mal
4: ursprünglich
0: an Land waren.
4: Am Band und nicht nur vom PC saßen. Wale haben sich halt irgendwann fürs Wasser entwickelt, aber es sind halt weiterhin Säugetiere, die halt auch Luft atmen und waren halt mal Landgänger. Du siehst es auch nicht nur daran, dass sie noch die Gene für Hinterbeine haben, sondern auch, dass die Flossen bei vielen Walen tatsächlich also unter der Haut noch Fingerknochen haben. Orcas haben ja diese großen Platten bei den Brustflossen. Aber wenn du die Knochen darunter anguckst, ist es wie eine große Hand tatsächlich. So. Oder wie eine Pfote, kann man so sagen.
0: Ja. Aber halt so einzelne Finger quasi.
4: Du kannst das Skelett von diversen Walen halt quasi auch so anlegen, dass du siehst, okay, so hat sich das entwickelt von einem ehemaligen Landgänger. Das fand ich auch schon immer interessant. Ich habe mich sowieso, du weißt ja, ich habe ja schon früh meinen Willi befreit. Ich habe eine sehr große Affinität zu Walen, nicht zu sagen eine Walfinität. Weil es sind ja keine Affen mehr. Nee, ja. Okay, so viel zu meinem Wissen dazu. Was hast du denn noch für Fakten?
0: Ich habe noch einen letzten Fakt, bevor ich anfangen will, Bier zu trinken.
4: Ja.
0: Wale schlafen mit halbem Gehirn.
4: Das weiß ich auch.
0: Ja, denn wenn der Wal schläft, und wenn er schläft, dann schläft nur ein Teil von ihm. Denn eine Gehirnhälfte ruht.
4: Nur ein Teil von ihm.
0: Ja, genau. Denn die eine Gehirnhälfte ruht, während die andere wach bleibt, damit sie weiter atmen können. Das ist Multitasking auf Ozeanlevel.
4: Ja, atmen hat die KI können gesagt. Und auf Gefahren tatsächlich auch reagieren.
0: Ja, das ist doch.
4: Also ich bin mir ziemlich sicher, dass ich diverse Menschen kenne, die das genauso machen im Alltag.
0: Wo naja, die sind wach mit halbem Gehirn.
4: Ja, meine ich ja. Das ist so, wo auch nur das halbe Gehirn läuft und das andere ist abgeschaltet. Ja. Aber dann irgendwie für immer.
0: Tja. Das ist natürlich im Gegensatz zum Wal nicht ganz so schön. Aber das waren sie, meine fantastischen Wal-Fakten.
2: What the fuck?
4: Das Lustige ist, ich hätte einfach so aus dem Stegreif hier noch mehr Fakten nennen können, weil ich mich einfach schon immer für Wale interessiert habe. Ist das nicht bekloppt?
0: Dann mach es doch.
4: Nein. Ich hatte als Kind eine Hörspielkassette mit ganz vielen Walfakten.
0: Oh.
4: Also wo...
0: Ja, aber ich...
4: So ein Erzähler, was über Wale erzählt hat. Das war sehr lustig. Hängen geblieben ist, dass wenn Walfänger früher Wale gefangen haben, saß immer einer im Kränennest. Und wenn sie dann einen Wal gesehen haben, haben die gesagt, ein Wal, da bläst er. So.
0: Seufz.
4: ich merke, bevor du am Verzweifeln bist, frage ich dich doch mal, lieber Alex, sag mal, hast du uns zufällig ein Bierchen mitgebracht?
2: Das des Monats.
0: Ich habe in erster Linie mir ein Bierchen mitgebracht und in zweiter Linie habe ich mir zwei Bierchen mitgebracht. Und das stimmt gar nicht so ganz, weil das eine Bierchen habe ich mir bringen lassen, beziehungsweise habe ich angereicht bekommen. Ich stelle erst mal dieses vor. Verloren.
4: Das brauchst viel zu lange für die Einleitung. Viel zu lange.
0: Unser Hörer, der Frank, Grüße gehen raus, hat mir, Frank, hat mir ein Anheuser Buschbad zur Verfügung gestellt.
4: Hä?
0: Es ist das offizielle Bier der FIFA-Fußball-Weltmeisterschaft 2026. Aber vielleicht schmeckt's ja trotzdem.
4: Oha.
0: Ja. Da ist nämlich hier vorne auch hier dieser hässliche, weiß nicht, was die da halt immer so
4: Pokal.
0: Verteilen.
4: Es ist ein Pokal. Ja.
0: Pokal. Und dann habe ich auf der Heimreise, bin ich auf einen Autohof gefahren und habe gesehen, die haben eine eigene Brauerei. Und dann habe ich mir von diesem Autohof, Evendorf an der A7, habe ich mir ein Auto.
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0: Ein Autohof Bier mitgebracht.
4: Brauerei De Lüde.
0: De Lüde. A7, Evendorf und das, genau, das Bahnstein, also Bärenstein, das dunkle Kellerbier von denen. Das habe ich mir da gegönnt.
4: Ich wurde tatsächlich heute gefragt, ob du dir wohl aus deinem Urlaub ein Bier mitgebracht hast. Ich habe gesagt, gehe ich davon aus.
0: Ja, vom Autohof. Siehst du hier, das Bier vom Break-Autohof A7 Evendorf.
4: Kann man mal machen.
0: Da siehst du mal.
4: Mit welchem fängst du denn an?
0: Ja, mit welchem fange ich denn mal an?
4: Da die Fußball-WM ja noch einen Monat hin ist oder zwei, ja, einen Monat, wenn das hier rauskommt, dann bin ich dafür, du fängst erst mit dem Autohof an.
0: Ich fange mit dem Autohof an.
4: Und Fußball kommt später.
0: Ich nehme meinen patentierten Pinguin-Flaschenöffner.
4: Nein! Hast du nicht zum Geburtstag von mir was bekommen?
0: Ja, aber ich weiß nicht, wo er gerade ist.
4: Du Drecksau.
0: Ich habe zum Geburtstag, das kann ich aber zumindest erwähnen, für den Podcast-Hörer spielt es auch keine Rolle, ob man das Ding sieht oder nicht. Ich habe von André einen wunderschönen Flaschenöffner, eine Capgun geschenkt bekommen. Ja. Das ist eine schöne kleine pistolenartige Vorrichtung, da kann man so eine Feder aufziehen, dann kannst du das Ding ansetzen, kannst die Flasche öffnen und dann kannst du
4: Piu, den Notar damit abschießen.
0: Den Kronkorken. Ja, oder meinen Bruder. Weil als ich zu meinem Geburtstag bin ich nämlich zu meinem Bruder zum Grillen hingefahren und dann habe ich ihn die ganzen Abend damit genervt, indem ich ihn die ganze Zeit, jedes Mal, wenn ich ein Bier mir genommen habe, ihn damit abgeschossen habe. Und ich glaube, der ist da liegen geblieben und wahrscheinlich hat mein Bruder aus Wut ihn vernichtet.
4: Aber das war mein Geburtstagsgeschenk für dich.
0: Ich weiß, ja. Der ist noch irgendwo. Nein, der ist nicht vernichtet worden. Aber ich habe ihn leider jetzt nicht hier zur Hand.
4: Drecksau. Ja, dann.
0: Aber ich hatte furchtbaren Spaß damit.
4: Dann öffne die Flasche jetzt mit dem Pinguin, den du ja auch von mir hast.
0: Den hast du mir ja auch geschenkt.
4: So,
0: pass auf.
4: Kannst du denn, wenn du schon nicht schießen kannst, den Notar jetzt einfach damit abwerfen? Einfach nur für meine Befriedigung. Ist kein Notar da? Das ist ja schlimm. Ach doch, da in der Ecke.
0: Einer.
4: In die Höhle geworfen. Wie sagt man, in die Höhle der Löwen.
0: Der denkt sich, was soll die Scheiße? Vollidiot. Prost!
4: Prost! Und während Alex sich das Bierchen schmecken lässt, mein kleiner Aufruf an euch alle, wenn ihr uns was Gutes tun wollt, folgt uns auf Social Media, gibt uns Bewertungen auf Spotify, iTunes, überall, wo man uns bewerten kann. Natürlich nur 5 Sterne, mit was anderen können wir nichts anfangen. Schreibt uns gerne auch mal wieder Feedback. Wir würden gerne Hörerpost bekommen über unsere E-Mail-Adresse, die da lautet
0: flaschenpost@insel.wt.
4: App. Richtig. Wir bekommen gerne Hörerpost. Schickt uns mal wieder Hörerpost. Wir haben auch eine kleine Hörerpost haben wir heute da, die ein bisschen verspätet beim letzten Mal eingegangen ist. Aber wir bekommen gerne Hörerpost. Es hat sich irgendwie in den letzten Monaten, ich höre es auch von vielen anderen Podcastern, dass die Leute schreibfaul geworden sind und interaktionsfaul.
0: Lustigerweise, ich habe heute, bevor wir uns hier zusammengesetzt haben, noch einen Podcast mit Felo aufgenommen und der hat genau das Gleiche gesagt, dass er schon lange keinen Kommentar mehr bekommen hat.
4: Ich hab letztens mit Raphael drüber gesprochen, auch der Whocast. Überall ziehen sich, also die Abrufzahlen bleiben gleich oder wachsen, aber das Feedback, Kommentare, Liken und vor allem auch Hörerpost geht alles, wird alles weniger und wir hören doch so gerne von euch. Schickt uns mal wieder Hörerpost.
0: Ja. So. Ich möchte ein Wort richten an alle unsere Hörer. Wenn ihr uns nicht was schreibt, dann hasse ich euch.
4: So. Und zwar mit Inbrunst. Da kommt er mit seiner Kronkorkenknarre an und dann gibt's Ärger.
0: Genau. Mach ich ganz schnell einen Prozess. Ach ja, ganz lecker, das Bierchen. So ein bisschen so ein leichtes Sunnyfair-Aroma, aber. Nein, um Gottes Willen.
4: Ja. Apropos Sunnyfair, das passt wunderbar zu der ersten News, die ich vorbereitet habe. Denn der chinesische Autohersteller Seres, von dem ich noch nie etwas gehört habe, hat sich ein besonderes Patent anmelden lassen, weil der sagt, beim Autofahren gibt es ja öfters mal, die haben ja einen norddeutschen Akzent, die Chinesen, ja, das weiß man ja.
0: Das sind Nordchinesen.
4: Das sind Nordchinesen, das weiß man ja. Der sagt
0: da
4: so.
0: Da redet man so. Die rollen auch das R so. Die anderen können kein R und nur die Nordchiner, die rollen das R, als wären die in Hamburg auf dem Fischmarkt.
4: Ach. Ja. Man weiß auch, der Störtebäcker, der hat ja erst in Hamburg angedockt und dann in China. Dadurch ist ja die große Hamburg-chinesische Freundschaft entstanden.
0: So.
4: Können wir mal zum Thema zurückkommen.
0: Das weiß ich nicht, ob wir das noch schaffen.
4: Der Autohersteller Seres hat ein Patent angemeldet für eine eingebaute Toilette im Beifahrersitz.
0: Aber nur im Beifahrersitz.
4: Die kann man beim Camping oder auch während der Fahrt per Knopfdruck oder Sprachbefehl hervorfahren lassen. Dann sein Geschäft erledigen und das wird dann da halt in einem Behälter aufbewahrt, der später weggeworfen werden muss. Also, oder entleert werden muss, sauber gemacht werden muss und so weiter. Und es soll sogar ein spezielles Belüftungssystem geben, damit es nicht unangenehm riecht. Wo ich sage, das würde bei mir nicht helfen, da bin ich mir ganz sicher.
0: Es ist nicht so, dass unten einfach eine Klappe aufgeht und das einfach so.
4: Also wenn
0: zack,
4: ich vom
0: Italiener
4: komme und gerade einen Teller Spaghetti Bolognese gegessen habe, ne? Und dann ins Auto kacke, dann glaub mir, da kannst du so viel Belüftung machen, wie du willst. Da kannst du bei mir auch 3 kleine Chinesen mit Fächer hinstellen, die kriegen das nicht weggefächert. Das wird nichts mehr. Ich habe eine Frage an dich.
0: Ja, bitte.
4: würdest du ins Auto kacken als Beifahrer während der Fahrt?
0: Ich frag mich, warum nur für den Beifahrer?
4: Naja, das ist beim Fahrer wahrscheinlich, damit er nicht so abgelenkt wird.
0: Ich habe aber manchmal eine scheiß Wut beim Fahren und dann wäre das natürlich nur sehr praktisch.
4: Ja, du könntest ja rechts ranfahren und dann einmal rübersteigen.
0: Ich muss sofort dran denken, diese Simpsons-Folge, wo Homer lauter Sachen erfunden hat, unter anderem die Schminkflinte und die Abschminkflinte, aber auch den Fernsehsessel mit dem integrierten Klo.
4: Ich muss eher dran denken, wo sein lang verschollener Bruder auftaucht und ihn ein Auto designen lässt, was nachher die Firma ruiniert hat, weil es total dämlich ist, aber.
0: Ich fand das toll, ich hätte das Auto gekauft.
4: Also man weiß nicht, ob das Ding tatsächlich in Serie geht oder überhaupt gebaut wird, aber das Patent wurde zumindest angemeldet dafür. Also ich bin ja jemand, ich kann ja schon nicht pinkeln, wenn jemand durch die Tür mit mir redet. Also ich bin so der klassische Heimscheißer, ich brauche meine Ruhe, ich brauche meine Geborgenheit und wenn da jemand irgendwie in der Nähe ist, der was hören könnte oder sonst was, dann kann ich nicht.
0: Ja, aber vielleicht ist das im Auto nochmal was anderes, weil es ist ja wohl auch psychologisch erklärbar, warum Leute beim Autofahren so ausrasten, weil du in deinem Auto das Gefühl hast, als wärst du zu Hause und quasi die anderen Leute belästigen dich bei dir zu Hause, wenn du am Straßenverkehr teilnimmst.
4: Ja.
0: Und vielleicht lässt sich's da auch ganz bequem dann kacken dabei.
4: Aber lass ich gelten, wenn man vielleicht alleine ist im Auto. Aber wenn man jetzt Beifahrer ist und jemand anderes fährt und man sitzt da und dann...
0: Deswegen will ich das im Fahrersitz haben.
4: Ich musste an meinen kleinen Neffen denken. Sag mal, kackst du gerade? Nein! So, das als Beifahrer weiß ich, ob ich mir das so ganz... Sag mal, kackst du gerade? Nein!
0: Ja.
4: Mutter, was machst du? Ich wollte dich doch nur zum Arzt fahren.
0: Vorher nochmal gut abgeführt ist auch manchmal sinnvoll.
4: Was raus muss raus.
0: So ist das. Die Chinesen, die wissen, was gut ist. Also die haben, ich glaube, in China ist noch nie eine schlechte Idee gemacht worden.
4: Ja, man kann den Gedanken ja mal weiterführen. Man könnte daraus ja auch also andere Konzepte des sanitären Bedarfs einführen. Glory Hole am Fenster.
0: Das fasst du als sanitären Bedarf auf. Das ist eine interessante Ansichtsweise.
4: Ich war noch bei der Einleitung mit Sanifair. Das ist halt so Raststadt,
0: ja, okay.
4: Raststätten-Flair. Und da ist er auch öfters mal, habe ich gehört.
0: Aber warum so nicht die Dusche? Die Dusche einbauen, weißt du? Du
4: ist
0: auf dem Weg zur Arbeit.
4: Eigentlich, ja?
0: Ja, genau. Du machst dich einfach auf dem Weg zur Arbeit fertig.
4: Oh, oder einfach so ein Komplettpaket, unten kacken, mittig Dusche und oben so eine Trockenhaube noch.
0: So. Genau. Ja. Finde ich gut.
4: Bin ich eigentlich
0: das Allround-Paket wäre gut, ja.
4: Was das kosten würde?
0: Geld wahrscheinlich.
4: Ich weiß das nicht. Aber, liebe Chinesen, wenn ihr gerne ins Auto kackt, mein Segen habt ihr.
0: Ja, dann macht das mal. Ihr lieben Nordchinesen.
4: Ach ja, die Chinesen. Mit denen legt sich der Trump ja auch öfters mal an, ne?
0: Ja, mit wem nicht?
4: Ja gut, das stimmt eigentlich. Der hat sich jetzt kürzlich, das habe ich gar nicht in den News drin, mit Jimmy Kimmel mal wieder angelegt. Weil Kimmel legt sich ja öfters mit Trump an und bringt Sprüche über ihn in seine Late-Night-Show. Und er hatte irgendwie mehrere Tage vor dem letzten Anschlag auf den US-Präsidenten einen Joke über Melania gemacht, wo es um den Altersunterschied von ihr und Trump ging. Und er hat einfach nur gesagt, guck mal, sie hat so ein glückliches Soon-to-be-Witwen-Gesicht oder so. Und dann kam der Anschlag und dann hat Trump gewettert, dass das ja von Kimmel so forciert gewesen wäre, dass die Leute gegen Gewalt gegen ihn aufgerufen haben, dass er sterben sollte. Und er meinte, nee, es ging nur um den Altersunterschied. Aber naja, so viel zu Donald Trump.
0: Das fand er natürlich pietätlos als jemand, der sonst nie geschmacklose Dinge von sich gibt.
4: Nein, der Trump doch nicht. Der würde auch nicht zu Ostern ein Bild von sich als Jesus posten. Der Trump würde das nicht machen.
0: Hallo, das war er als Arzt.
4: Das ist so dumm.
0: Das war ein Rotkreuz-Doktor.
4: Das ist so dumm. Also er legt sich jetzt auch mit der katholischen Kirche an, wo er KI-generierte Bilder von sich als Jesus, Papst oder der Jesus? Blinden heilt oder sowas teilt. Und danach sagt, ja, das ist gar nicht Jesus. Ich bin nur ein...
0: Aber es war so schön. Ich habe so viele Bilder auf Social Media dann gesehen, wo sie so einfach so gefotoshoppte Bilder, irgendwie so Emergency Room und alle in solchen
4: Gewändern,
0: in solchen Jesus-Gewändern. Da waren sehr schöne Sachen dabei.
4: Ja. Ich find aber die Ausrede so geil, weil er hat halt leuchtende Hände dabei, während er den Kranken heilt. Er hat irgendwie so einen Heiligenschein und so ein Gewand und die Leute beten an, so ganz klassisches Jesus-Abbild.
0: Ganz klassischer Rotkreuzarzt.
4: Ja, also wer war noch nie bei den Maltesern und hat leuchtende Hände aufgelegt bekommen? Man kennt es doch.
0: Ja, klar. Na klar.
4: Malteser, sind es auch Ersthelfer? Nee, ja doch, ne? Komm auch zur Ersthelfe irgendwie manchmal.
0: Die haben auch schon mal, also das kann schon mal, das ist schon mal durchaus, ist das.
4: Naja, aber der Trump, der darf sowas, weil wenn einer das Sinnbild des Heilands darstellt dann ja wohl der Herr Trump. Ich hab noch ganz viel mehr zu Trump, sehe ich gerade. Wir können auch darüber reden, wie der Herr Trump zu Ernährungstheorien steht, weil man weiß ja von ihm, dass er auf Fast Food steht.
0: Oh ja.
4: Was auch seine Ärzte von ihm zu hören bekommen. Unter anderem behauptet Trump, er trinke Diätlimo, weil die wäre ein Krebskiller. Aus dem Grund, und das hat sein Arzt in einem Podcast gesagt, aus dem Grund, weil wenn man die Diätlimo über Gras gießt, dann würde das Gras eingehen. Und ähnliches müsste ja auch mit Krebs passieren im Körper.
0: Weil Krebs ist im Endeffekt ja Gras, das ist klar.
4: Ja, das ist halt, das sät sich im Körper aus und wächst dann.
0: So.
4: So.
0: Ist auch beides grün?
4: Ist das so?
0: Beweis mir das Gegenteil.
4: Hast du mal dran gedacht, damals, als du mit dieser Scheiße zu kämpfen hattest, weil fuck Krebs und so weiter, deinen Hoden einfach mal in kalte Diätlimo zu hängen?
0: Darüber habe ich davor und danach schon häufiger mal nachgedacht, aber es hat jetzt keinen konkreten Zusammenhang. Ja, richtig.
4: Nur fürs sanfte Prickeln.
0: Ich bin immer noch ein bisschen sauer, dass sie mir meinen Krebshoden nicht ausgehändigt haben. Das war ja immerhin noch eigentlich Privatbesitz.
4: Vielleicht haben die den an Trump weitergegeben, damit der testen konnte.
0: Für seine Diet Coke.
4: Ob der sich in Diet Coke auflöst. Und dann hat er gewusst, so, Hoden weg. Und dann hat er das getrunken, weil er dachte, so.
0: Das ist ein Gedanke, der mich sehr verstört, muss ich dir ehrlich sagen.
4: Was hast du gegen Trumps Hodendrinks? Also
0: ja, nicht, wenn es mein Hoden ist, das bitte ich irgendwie nicht. Ich möchte bitte nicht, dass Donald Trump meinen Hoden trinkt.
4: Also ich glaube, das ist ein Satz, den noch nie im Leben irgendjemand gesagt hat. Ich glaube, du bist der erste Mensch, der diesen Satz formuliert hat.
0: Das ist gut möglich und ich möchte, dass er auf meinem Grabstein steht.
4: Hier ruht Alex. Seine letzten Worte waren, ich möchte nicht, dass Trump meine Hoden trinkt.
0: So.
4: Ach ja, das hat sich auch der Saladman gedacht. So wurde nämlich ein Unternehmer getauft, wir bleiben nicht bei Trump, der bei dem Anschlag, der kürzlich beim White House Korrespondenten-Dinner stattgefunden hat, einfach da saß, hat gesagt, jo, ist denn halt so. Also ihr müsst euch vorstellen, da fielen ja Schüsse und dann kam der Secret Service und überall war Panik und die Leute sind rumgelaufen und alle wurden evakuiert. Aber dann saß ein älterer Herr einfach in der Ecke und hat weiter seinen Salat gegessen. So völlig ungestört, so, ach Leute, was soll denn jetzt noch passieren?
0: Das, ich glaube, selten ist die Wahrscheinlichkeit geringer, dass nochmal geschossen wird.
4: Dass nochmal geschossen wird und generell warst du, glaube ich, auch als Zuschauer ganz am Rande auch relativ sicher. Ich glaube, da waren andere Ziele eher im Fokus. Ich fand aber seine Begründung so geil, warum er da so ruhig blieb. Denn er hat gesagt, ja, also erstmal wollte ich nicht aufstehen, mich hinlegen, weil ich habe Rückenprobleme. Und dann bin ich auch Hygienefanatiker und ich wollte auf keinen Fall meinen neuen Smoking mit den schmutzigen Hotelboden dreckig machen und deswegen, ja, und dann esse ich halt weiter meinen Salat.
0: So.
4: Ich find's toll.
0: Ich find's auch gut. Das sollte man so machen.
4: Einfach die Ruhe bewahren und Salat essen.
0: Das ist abwarten, Salat essen.
4: Das ist ein Credo, damit können wir uns anfreunden.
0: Wobei ist Salat auch, Salat ist ja auch grün, so wie Gras. Ist dann vielleicht auch Krebs.
4: Oh, das ist ja. Krebs, ja. Ja. Deswegen gab's Diät-Limo-Dressing auf der Salatbar, damit man den
0: ja.
4: Neutralisieren
0: kann. Auch bitte bitte nicht mehr die grünen Gummibärchen essen. Alles gefährlich.
4: Was hast du gegen die Grünen bis jetzt? Auch einer von denen hier alles durchgehen lassen.
0: Ja. Die Grünen.
4: Hm. Ja. Weißt du, wer auch gerne Salat isst?
0: Die Grünen.
4: Ja. Die ja. auch. Aber auch diejenigen, die für die Soundeffekte von den Velociraptoren in Jurassic Park zuständig sind.
0: Ach.
4: Das wissen wir ja schon aus diversen Podcasts, dass die Geräusche der Velociraptoren ja eigentlich nur fickende Schildkröten sind. Und Schildkröten essen
0: ja.
4: gerne Salat, das weiß man.
0: Das ist richtig. Ja. Das
4: sind immer die Ersten an der Salatbar, was man denen gar nicht zutraut, weil die eigentlich so langsam sind. Aber
0: normalerweise ja.
4: Wenn die Salatbar öffnet, dann rast die los. So. Und am Flughafen... Jetzt versuche ich mir Mühe zu geben. Am Flughafen Suvarnabhumi in Bangkok wurde eine 19-jährige Taiwanerin festgenommen bei einem Schmuggelversuch, die eigentlich sogar Flugbegleiterin war. Die ist aber ihren Kollegen aufgefallen, weil die sich so ganz komisch benommen hat, so komische Bewegungen gemacht hat. Und dann hat man rausgefunden, die hat 30 Schildkröten mit Klebeband an ihren Körper geklebt, um die zu schmuggeln. Darunter indische Sternschildkröten, die wohl sehr selten sind. Eine war wohl schon tot.
0: Und schade.
4: Die anderen haben wahrscheinlich auch ziemlich gelitten. Aber die Vorstellung, dass die nicht mal irgendwie richtig, also dass die Panzer genommen hat und mit dieser Film sich auf den Bauch geklebt hat. Und ich meine, die Viecher, also... In meiner Vorstellung hat sie die jetzt nicht präpariert, aber einfach so die Panzer drauf geklebt. Vielleicht hat sie auch die arme Beine irgendwie zugemacht, wenn die sich eingefangen haben, damit die nicht aussahen. Aber in meiner Vorstellung waren die halt voll aktiv. Und dann saß sie da wahrscheinlich, wurde gekitzelt am ganzen Körper, weil die mit den Beinchen und so weiter. Vielleicht auch mal in den Nippel gebissen oder so, wenn er da
0: rumhing.
4: Ja, vielleicht war sie schon ein bisschen älter. Nee, die war 19, da hat man eigentlich keine Hängebrüste.
0: Da eigentlich noch nicht, da haben die noch keine Chance, die Schildkröten.
4: Die Gefahr kennt man ja beim Freischwimmen von Omas, dass da einmal mal so eine Schnappschildkröte ankommt und sie denkt, oh, das ist ja ein leckerer Nibbel. Fast wie zu Hause. Das ist... Was für eine dumme Aktion. Wer klebt sich denn einfach?
0: Sehr.
4: Ich meine, stell dir vor, es wäre jetzt was anderes als Schildkröten gewesen. Stell dir vor, es wären...
0: Zum Beispiel?
4: Pinguine.
0: Die sind ein bisschen groß, ne?
4: Ja gut, dann bleiben wir bei kleineren Tieren. Goldfische.
0: Ja.
4: Dann musst du halt ordentlich spitzen, damit die nicht sterben.
0: Ich wollte gerade sagen, die verrecken wahrscheinlich noch schneller als die... Als die armen Schildkröten.
4: Kommt drauf an, also wenn du unter Druck bist, dann schwitzt du halt auch länger.
0: Ja.
4: Oh Mann.
0: Würdest du dir einen Goldfisch ankleben?
4: Unter die Achseln kleben?
0: Zum Beispiel, ja.
4: Ja, aber nur, wenn das verdient hätte. Ich hatte ja mal Goldfische. Ich hatte ja mal Schleierschwanz-Goldfische im Aquarium tatsächlich.
0: Oh, Schleierschwanz.
4: In verschiedenen Farben. Die gibt's ja von Gold, Goldweiß, gesprenkelt, schwarz, ganz weiß. Gibt's alle möglichen Farbschläge. Und ich hatte ein Teleskop-Augenschleierschwanz-Goldfisch. Der hatte halt so riesige, der sah fast aus wie so ein Hammerhai, so Glubschaugen links und rechts, ne?
0: Oh, cool. Ja.
4: So. Der war komplett schwarz. Der hieß Kevin.
0: Mhm.
4: Weil der war nicht besonders smart. Wenn es Futter gab, haben alle anderen das Futter gegessen und der war in der anderen Ecke und hat Sand gefressen.
0: Gut.
4: Der war nicht sehr smart. Das Lustige ist, der ist irgendwann gestorben. Okay, Moment.
0: Warum nur?
4: Das klang jetzt falsch, aber als der gestorben war, war das ganz lustig, weil ich habe mir den neuen Kevin geholt, der einfach genauso aussah. Und er hat genau das Gleiche gemacht. Ich glaube, das liegt einfach das liegt an der Farbe. Also ich will jetzt nicht sagen, dass alle Schwarzen ein bisschen dumm sind. Ich meine damit jetzt die Goldfische.
0: Ja, ja.
4: Ganz gefährliches Eis gerade. So richtig gefährlich. Ich glaube, das liegt daran, die schwarzen Glubschaugen-Goldfische, die sind alle ein bisschen dumm.
0: Da ich nicht so viele von denen kenne, kann das sein.
4: Apropos bisschen dummes Tier. Kürzlich gab es die Nikon Comedy Wildlife Awards, wo besonders lustige Schnappschüsse mit Tieren ausgezeichnet wurden. Und gewonnen hat der Schnappschuss Now Where Is My Nest? Also, ja, wo ist denn jetzt mein Nest? Übersetzt.
0: Ey Mann, wo ist mein Auto? Nest.
4: So ungefähr. Hast du dir die Bilder dazu angeguckt? Ich habe einen Link dazu gepostet.
0: Ich habe es leider nicht angeguckt, aber ich werde dies nun live, werde ich das nachholen.
4: Wenn du in die Liste guckst, ganz oben ist das Gewinnerbild.
0: Ja, ich hab's schon.
4: Beschreibe es uns.
0: Ah, das Siegerbild zeigt einen sehr edlen Seevogel an mit ausgebreiteten Flügeln. Und er hat einfach mal Gras im Gesicht.
4: Ja, also sein Nest ins Gesicht geweht.
0: Genau, ja.
4: Ja, und er ist ein bisschen verwirrt darüber. Finde ich auch ganz niedlich. Da sind auch noch viele, viele weitere schöne Bilder dabei, wenn du runterscrollst. Mein Lieblingsbild, welches ich gewählt hätte, wäre allerdings das vorletzte mit den Fröschen gewesen, wenn du mal so weit runterscrollst.
0: Das vorletzte mit den Fröschen. Bei mir wird jetzt direkt eins mit Fröschen angezeigt, aber vielleicht kommt hier doch eins mit Fröschen.
4: Nein, nicht das.
0: Ach, die hier unten, ja.
4: Die
0: ja,
4: da unten, ja. Weil der eine Frosch aussieht, als würde er den anderen einfach mal ertränken wollen.
0: Ja.
4: Reicht jetzt auch mal mit Quaken hier. Meine Fresse, ey. Ich liebe das, tolles Bild. Danach ist übrigens ein Bild mit Pinguin, wenn du nochmal runterscrollen willst.
0: Süß.
4: Das ist doch was für dich.
0: Ja, Pinguine und Schafe. Cool.
4: Auch eine Kombi, die man, glaube ich, so noch nicht gesehen hat, oder? Pinguine und Schafe.
0: Volunteer Point auf den Falkland-Inseln im Südatlantik. Ja, da mag es durchaus auch mal einen Pinguin geben.
4: Also Pinguine und Schafe kenne ich nur vom nächsten Asia-Imbiss, vom Buffet, dass die mal zusammenkommen da. Aber, na gut, Schafe haben die nicht. Das ist ja Blödsinn. Ich frage mich, wohl Pinguin schmeckt? Mehr nach Fisch oder mehr nach Geflügel?
0: Ja, die ernähren sich ja sehr viel von Fisch.
4: Ja, aber
0: deswegen könnte ich mir schon
4: sind
0: vorstellen,
4: ja auch selber so eine Mischart. So fliegende Fische, schwimmende Vögel. Ich habe ja schon Krokodil gegessen nicht. Und das hat mich, also tatsächlich beim Asiamann, und das hat mich total verwirrt, weil das hatte wirklich die Konsistenz wie Hähnchen irgendwie, aber schmeckte nach Fisch. Also Krokodil hat mich richtig verwirrt und ich kann mir vorstellen, dass es bei, ja gut, wenn das bei Krokodilen so ist und dann ist es beim Vögeln vielleicht andersrum. Die haben dann vielleicht die Konsistenz von Fisch, aber den Geschmack von Hähnchen.
0: Schmeckt wie Hähnchen, hat aber Gräten.
4: Nein, die haben doch keine Gräten, die Pinguine.
0: Nein, das
4: das wüsste man.
0: Das wäre nicht anständig. Ja.
4: Haben Pinguine eigentlich urzeitliche Vorfahren? Die haben, glaube ich, nur so einen Urpinguin, der 5 Meter groß war, aber irgendwie davor war auch nicht viel, ne?
0: Das werde ich jetzt recherchieren.
4: Du bist ja Pinguin-Experte, du musst doch sowas wissen.
0: Ja, Pinguin-Vorfahren.
4: Was ich weiß über Pinguine ist, dass das, was wir heute Pinguine nennen, ja eigentlich gar keine Pinguine sind. Weil es gab mal Pinguine, die wurden ausgerottet. Also die waren tatsächlich als Art so beschrieben, die hießen Pinguine. Und dann gab es doch diese andere Art, die so ähnlich aussah. Und dann haben die gesagt, ja, das sind auch Pinguine. Und das, was wir, das ist die Art, die wir heute kennen. Aber das sind eigentlich nicht die Pinguine, die es damals als Pinguine gab.
0: Ja.
4: Spannend, ne?
0: Also die Pinguine hatten Vorfahren, die mit Albatrossen und Sturmvögeln verwandt waren.
4: War das in der Urzeit?
0: Das war zu jeder beliebigen Uhrzeit war das.
4: Okay. Ich wollte ja direkt auf die Dinosaurierzeit zu kommen,
0: Das war direkt danach.
4: Das war direkt danach, da gab es schon keine Dinos mehr. Aber es gibt ja heute noch Dinosaurier, was viele nicht wissen. Und die machen sogar Musik.
0: Ach. Ja, ich weiß, welche du meinst.
4: Hast du schon mal von der Band Heavysaurus gehört?
0: Über die habe ich mich sogar neulich noch unterhalten, ja. Tatsächlich, ja.
4: Über die oder mit denen?
0: Nee, nicht mit denen, sondern ich habe mich über die unterhalten, ja.
4: Nee, Heavysaurus ist ja, das ist ja so ein Projekt, was irgendwie in verschiedenen Ländern gibt. Also es ist jetzt keine feste Band, sondern halt eher eine Maskottchenband, wo die halt

0: Entwicklung.
1: Ja.
0: So, und jetzt möchte ich deine Meinung dazu hören.
1: Das sind Leute in Dinosaurierkostümen, die lustige Rockmusik machen.
0: Die lustige Rockmusik machen. Und ich möchte hier mal Dinge zitieren, die sie so singen. Nicht beispielsweise, Kaugummi ist mega.
1: Ja.
0: Wenn das nicht schlimm ist, denn die Dame
1: Das
0: unterstellt
1: verroht doch
0: ihm,
1: die Jugend.
0: die
1: Dann fangen
0: Dame,
1: die an, ihre Kaugummis an die Tische zu kleben und sowas.
0: die, die
1: Das ist ja
0: Dame
1: quasi Aufforderung
0: unterstellt,
1: zum Mord.
0: die Dame unterstellt der Band ja sogar Satanismus.
1: Ja, natürlich.
0: Wie dumm kann man sein? Ich dachte, solche Leute werden ausge... Also in den 60ern, 70ern habe ich es ja noch verstanden, dass die Eltern da bei Kiss, also was heute absolute Schlager-Popmusik wäre im Vergleich zu dem, was später so kam. Aber bei Kiss sind die Leute ja schon auf die Barrikaden gegangen und gesagt, hier, der Satan wohnt in denen und sowas. Aber tut mir leid, wir haben 2023, wir haben sogar 2026. Also da muss ich jetzt zwei Dinger loslassen. Also erstmal kriegt die junge Dame das hier von mir.
2: Der goldene Mimimi des
1: Ja.
2: Monats.
0: Ich glaube, es ist absolut gerechtfertigt, da brauchen wir auch gar nicht weiter zu sagen. Ich finde aber schön, dass die Band sich selber dazu geäußert hat und gesagt hat, ja, Kaugummi ist mega, der Songtext ist gewaltverherrlichend, wusste ich noch nicht und so. Oder dass das Satanzeichen angeblich, beziehungsweise das angebliche Satanzeichen eigentlich ja nur die bekannte Pommesgabel ist von Rockkonzernen. Das darf man Kindern nicht beibringen, ne? Das ist ein Satanzeichen.
1: Ja, Heil Satänchen.
0: Ach ja. Stellen dann auch nochmal klar, sie stellen sich gegen Mobbing, gegen Rassismus, bei uns sind alle gleich, alle werden inkludiert und so weiter. Und dass die Dame gerne nochmal eingeladen wird auf ein Konzert, sich das anzugucken und bei denen gerne willkommen ist. Trotzdem, der goldene Mimimi an Christa Jenal für den absoluten Bullshit. Und von mir zusätzlich dazu obendrauf noch Folgendes. Jetzt bin ich verrutscht. Wo hab ich's denn? Da.
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0: Wenn Eltern unter unseren Hörern sind, geht doch mal auf Rockkonzerte für Kinder. Muss nicht Herbisaurus sein, gibt
1: So.
0: bestimmt auch noch andere. Ich will jetzt keine Werbung für die
1: Ja.
0: machen, aber sucht euch mal gute Musik für Kinder raus und geht mit denen auf
1: Hauptsache
0: Konzerte.
1: nicht zu Helene Fischer.
0: Nicht zu Helene. Ich sagte, erstmal sagte ich gut und zweitens sagte ich Musik. Ja?
1: Ja, richtig.
0: Bei Helene, wir duzen uns ja. Bei Helene beschweren sich ja sogar die Fans inzwischen, dass das nicht mehr Musik ist, was die da bei ihren Shows macht, sondern eigentlich nur noch Akrobatik und Show-Einlagen und Zirkus und keine wirkliche Musik, wo ich mir gesagt habe, das war mal Musik, das war noch nie Musik. Dann, wo lebst du denn? Was ist bei dir schiefgelaufen? Aber schön, dass es bei dir auch angekommen ist, Mama. Nein, also ganz ehrlich, wenn ihr Kinder habt, erzieht die nicht nur mit Schlager und Techno und was ihr so hört. Wobei unsere Zuhörer haben, also wer uns zuhört, hat ja generell einen guten Musikgeschmack oder einen Geschmack im Leben in allen
1: So,
0: Bereichen. Deswegen mache ich
1: davon
0: mir da
1: gehe ich auch
0: eigentlich
1: aus.
0: keine Sorgen. Aber geh doch mal mit den Kindern zu einer Beatles-Coverband. Oder zu einem
1: So?
0: Queen-Tribut. Oder wenn es halt für Kinder gemacht ist, zu den Beatline und den Queenline. Keine Ahnung, wenn es da irgendwie kindgerechte Coverbands gibt oder sowas. Oder meinetwegen auch zu den abfuckenden Neubauten im Schuppen nebenan.
1: Ja.
0: Irgendwo. Schönes Punkkonzert. Die Kinder einfach mal.
1: Ja.
0: Ne?
1: Geht aber schön mit den Kindern zu den Kassierern.
0: Ja.
1: Nein, vielleicht nie, vielleicht
0: Doch,
1: lieber nicht,
0: doch,
1: aber.
0: doch. Bin ich voll dafür. Aber vielleicht eine Augenbinde mitnehmen, wenn es dann zu schlimm wird.
1: Ich glaube auch,
0: Ja,
1: ja.
0: Musik ist ja schön. Die Ansicht ist vielleicht
1: Ja,
0: so.
1: ja.
0: Weiß ich, ich stelle mir gerade ein Kinderkonzert von den Kassierern vor, wo nach 5 Minuten gesagt, so Kindern, jetzt drehen wir uns alle um und schauen uns mal den schönen Ausgang da hinten an. Ja, nee, aber find ich vom Gedanken her eigentlich ganz schön.
1: Eigentlich schon,
0: Ja.
1: ja.
0: Ja. Meinst du, das kam schon mal vor auf ein Kassiererkonzert, irgendwie, wo die Kinder mitgenommen wurden?
1: Das irgendeiner hat
0: Ich
1: das bestimmt schon mal
0: bin mir
1: gebracht.
0: ganz sicher, dass da irgendwo schon mal ein Kind war in einem Kassiererkonzert und alle dachten,

0: Das hätte ich nicht gemacht.
1: Ja, das glaube ich allerdings auch.
0: Ach ja. Apropos, was ich auch nicht gemacht hätte, wäre mit meinem...
1: Das engt es ja schon sehr ein.
0: Nee, das gibt sehr viel, was ich nicht gemacht hätte. Unter anderem würde ich mit meinem Bürostuhl oder mit meinem Schreibtischstuhl kein Rennen machen.
1: Ja, weil du keinen hast. Doch, du sitzt ja auf einem.
0: Nein, ich schwebe. Das sieht man nicht, aber...
1: Ach so, ah.
0: Ich,
1: Entschuldigung.
0: Ich schwebe hier im Schneidersitz über den Haufen, den ich davor gelegt habe. In Japan.
1: Möchte das nicht. Du bist doch gar nicht auf dem Beifahrersitz.
0: In Japan gibt es das sogenannte Share One oder den sogenannten Share One Grand Prix, wo japanische Büroangestellte sich auf ihre Bürostühle setzen und damit Rennen fahren. Das ist inzwischen ganz groß. Es gibt sogar richtig Teams vom Toyota und ähnliches. Das gibt es in 10 großen Städten und wird seit 2010 jährlich veranstaltet. Da geht es einfach darum, mehrere Kilometer bis 20 Kilometer tatsächlich auf dem Bürostuhl zurückzulegen. Und zwar sitzend rückwärts, also sich mit den Füßen fortschiebend oder wegtretend.
1: Ja.
0: Und wer als erster ins Ziel kommt, gewinnt logischerweise. was ich sehr, sehr schön fand, und dazu gleich noch eine Anekdote obendrauf. Was ich sehr schön fand, dass es als Preis kein Pokal oder ähnliches gibt, sondern 90 Kilogramm Reis, weil das kann man auch schön unter den Kollegen aufteilen.
1: Das ist gut.
0: Ich weiß nicht, ob ich für Reis mir so einen Stress machen würde, ne? Also.
1: 90 Kilogramm Reis ist aber schon eine gute Menge.
0: Ich weiß nicht. Jetzt die lustige Anekdote dazu. Ich lasse mir die News in ihrer Gesamtheit immer zusammenfassen von einer KI, damit ich das hier gut als Notiz denn niederschreiben kann oder rüberkopieren kann.
1: Und die denkt sich dann noch lustige Details dazu aus.
0: Ich kontrolliere natürlich, ob das alles stimmt, was da drin steht. Hier
1: natürlich.
0: Gab es denn einen Flapsus in der nächsten News, wo sich die KI gedacht hat, das kombiniere ich jetzt. Denn in Bayern
1: jetzt ist spannend.
0: Gab es...
1: Die Bayern.
0: Ja. Gab es, beziehungsweise gibt es, das sogenannte, wie heißt das, die Nasenweltmeisterschaft. So.
1: Ja.
0: Inzwischen gibt es da auch einen Club für den ersten Nasenclub der Welt, wo sie halt den größten Zinken der Welt suchen. So. Maskottchen dafür ist tatsächlich Mike Krüger. Wäre auch der natürlich, Erste, der mir sonst eingefallen wäre, finde ich logisch bis dahin. Auf jeden Fall ist es eine Meisterschaft, wo halt, die haben jetzt sogar so ein Gerät gebaut, womit die irgendwie die Breite und Länge messen können, und zwar auf das Atom genau, um zu bestimmen, wer hat wirklich den größten Zinken auf der Welt.
1: Ein Nasometer, ja.
0: Das sogenannte Nasometer, ganz genau. Nasometer 3000 kann man auch zweckentfremden und zum, egal, auf jeden Fall, und deswegen wollte ich das erzählen, hat die KI, die ich genutzt habe, und ich nenne sie beim Namen Gemini, sich gedacht, diese zwei News kombiniere ich.
1: Jetzt geht's aber los, da bin ich gespannt.
0: Hat mir zuerst das Ding mit den mit den Bürostühlen und dem Preisgeld mit den 90 Kilogramm Reis rausgesucht. Und in Anschluss dann mir die News, nicht rausgesucht, sondern zusammengefasst. Und im Anschluss dann die News mit der Zinkenmeisterschaft. Und hat hinten dran gehangen.
1: Jetzt geht's los.
0: Hat hinten dran gehangen. Als Gewinn gab es für die größte Nase 90 Kilogramm Reis. Das präsentiert die bayerische Freude zur Vielfalt.
1: Das ist schon erstaunlich.
0: Ich habe das gelesen und dachte, Moment, was? Bei denen gibt's auch 90 Kilogramm Reis und das repräsentiert die bayerische Freude zur Vielfalt.
1: Na klar.
0: Vielfalt und des Teilens.
1: Der bayerische Reis, das ist eine ganz vielfältige Sachen.
0: Wer kennt sie nicht?
1: Sachen.
0: Die bayerischen Reisfelder, die sind ja auch recht bekannt.
1: Na klar.
0: Und gerade bei den Bayern wird der Multikulti und Vielfalt groß geschrieben.
1: Ja, freilich. Bayern an sich, das ist natürlich ein weltoffener Reisfresser ist das.
0: Ich meine, in Bayern steht hinter jedem Atomkraftwerk noch eine Moschee. Man weiß das ja.
1: So, natürlich, klar.
0: Man hat nur leider noch kein Endlager für die Muslime gefunden. Für den Atom gefunden.
1: Muss ich da wieder die... Nee.
0: Ich erzähle nur, was im Kopf von Markus Söder vorgeht.
1: Ja, aber der isst ja auch keinen Reis. Da ist kein Fleisch drin.
0: Das stimmt. Ja, der würde, glaube ich, Reisrest, wenn er so ein schönes Rinderfilet in Soße drüber legt und so. Ich glaube, dann würde er das so als Beilage.
1: Ja, dann geht das.
0: Ich glaube, so weltoffen ist er denn doch, unser König Markus.
1: Oh, ein guter Mann, aber nein, ist er nicht.
0: Was ist das italienisch-kulinarische Äquivalent zu Reis?
1: Die Nudel, die Pasta.
0: Ja, die Nudel. Darauf ja. Wollte ich zu sprechen kommen, Herr Ludolf.
1: Ja. Ich mache mir übrigens jetzt das zweite Bierchen auf, weil...
0: Das ist das Fußballbierchen.
1: Das Fußballbierchen. Das offizielle FIFA World Cup 2026
0: okay.
1: Beer.
0: Okay.
1: Das Anheuser okay. Busch
0: okay.
1: Butt. Nicht Heilbutt, sondern Buschbutt. So, Moment, Geräusch.
0: Das Bier. So, wo war ich? Bei der Nudel. Eine Nudel kann man kalt essen, Nudel kann man warm essen, eine Nudel ist gesund. Wir wissen es ja. Das hat sich auch ein Kalifornier gedacht, der gedacht hat, die Nudel ist ja für alles gut. So eine Nudel ist ja,
1: ja.
0: Ne, ist ja eine Allzweckwaffe.
1: Ja.
0: Und er hat sich gedacht, das kann man auch gut als Lego-Ersatz benutzen, vor allem um Geld zu sparen. Denn der ist so in die Läden gegangen, hat sich teure lizenzierte Bausätze geholt, also keine Ahnung, hier Avengers für 500 Euro und sowas, also so die richtig teuren Lego-Sätze. Hat die mit nach Hause genommen, umgangssprachlich genannt? Klemmbausteine, ne?
1: Ja, das ist nicht umgangssprachlich, sondern das ist der Gattungsbegriff, den man stark vom Markennamen abgrenzen muss, wenn man nicht von Legos Anwälten vernichtet werden möchte.
0: Okay, es handelt sich aber um Lego, deswegen darf ich auch Lego sagen.
1: In dem Falle ja.
0: Hat die Klemmbausteine von Lego herausgenommen und durch Tüten von Nudeln ersetzt. Aus dem Grund, weil vom Gewicht her und vom Geräusch her, wenn man schüttelt, ist das relativ ähnlich. Das fällt ja nicht auf. Hat er Nudeln reingetan und hat die Packung zurückgebracht in die Läden, hat gesagt, nö, möchte ich doch nicht mit meinem Geld zurück. So. Das hat er ungefähr 70 geschickt. Mal gemacht. Also es gibt 70 bekannte Fälle. Hat in der Zeit Ware im Wert von $34,000 ergaunert damit.
1: Ja, und dann wollte er sich so einen schönen Teller Lego-Bausteine kochen und hat gemerkt, die schmecken ja gar nicht. Was hat ihn da für einen Scheiß gemacht?
0: Aber vielleicht hat er einfach nur die Soße vergessen.
1: Das kann sein. Also Lego mit so einer schönen, ich empfehle so eine schöne Cremesoße dazu. Und dann die blauen Legos.
0: So eine richtig schöne Sahnesoße dazu und dann...
1: Ja.
0: Kann ich mir vorstellen. Nein, kann ich nicht.
1: Lecker doll.
0: Oh ja, bei Bioleck hätte es gemacht.
1: Lecker.
0: Schön. Das sieht man jetzt gar nicht, wie gut das eigentlich schmeckt.
1: Ja. Dazu erstmal einen schönen Pinot Grigio. So. Mit Wein geht alles.
0: Ach, der Bioleck, das war ein schöner. Das
1: war ein guter. Der hat ja Monty Python nach Deutschland gebracht.
0: Was? Bioleck hat Monty Python nach Deutschland gebracht.
1: Bioleck hat Monty Python damals quasi nach Deutschland gebracht, ja.
0: Inwiefern? Also die Fernsehsendung oder
1: der hat da vermittelt und der hat es auch geschafft, dass es eine deutsche Folge von Monty Pythons Flying Circus gab. Also auf Deutsch mit den originalen Monty Python Leuten, die dann in Deutsch das aufgezeichnet haben. Es gab Monty Pythons
0: Fliegender Zirkus. Das nicht?
1: Ja.
0: Also ich weiß, das Flying Circus, also
1: da
0: die Serie.
1: Da steckt Bioleck mit dahinter.
0: Die gibt's ja auch synchronisiert. Die hat ja unter anderem Kai Taschner mitgemacht in den 90ern damals.
1: Mhm.
0: Aber es gibt eine deutsche Folge mit
1: zwei Folgen
0: mit John Cleese und Co. Die
1: mit all denen,
0: deutschen
1: die auf Deutsch
0: auf Do- Schick mir den Link davon später, bitte.
1: Ich schicke dir gerne einen Link davon. Und da hat in der Produktion, hat dahinter Alfred Biolek mitgewirkt.
0: Ja, der kann nur sagen, Biolek mich am Arsch, doch. Das ist ja der Wahnsinn.
1: Allerdings.
0: Nichts, was ich hier auf dem Zettel habe, kann da noch ranreichen.
1: Nee. Dann können wir jetzt fertig machen. Komm, tschüss.
0: Ja, der Nudelmann, der wurde dann auch verurteilt und Anzeige und so weiter und keine Ahnung, Knast, ich weiß das nicht.
1: So.
0: Das ist ja der Wahnsinn. Also so richtig mit Akzent dann auch mit
1: richtig mit Akzent, genau.
0: Das ist
1: genau.
0: Ein toter Papagei.
1: So in der Richtung, die, genau.
0: Dieser Papagei ist nicht mehr. Das ist ja der Wahnsinn.
1: Ja.
0: Wahnsinn, dachte sich auch Friedrich Merz kürzlich.
1: Ja.
0: Der auf
1: gut, bei
0: einer,
1: dem ist es auch Wahnsinn Programm.
0: Der auf der Hannover Messe einen, hier steht unangenehmen Moment, ich sag den Moment seines Lebens hatte, als ihn der Unternehmer, der CEO des Unternehmens Phoenix Contact, namentlich Dirk Görlitzer, angesprochen hat vor aller Leuten, und zwar mit Herr Merkel.
1: Ja, mein Gott.
0: Was für eine schöne Aktion. Und ich glaube,
1: also, da muss man sich auch erstmal dran gewöhnen, dass ein Mann Kanzler wird.
0: Du hast, ich habe ja den Clip gesehen, du hast ihn halt angemerkt, dass er auch so richtig angepisst bei dem ist, was zum Teufel. Und dann so sagt, Merz, Herr Merz. So. und der andere, der, oh ja, klar, Herr Merz. Ich bin mir nicht sicher, ob das Absicht war, dass er ihn foppen wollte oder wirklich so ein Popfall. Aber ich bin dafür, wir führen das ein. Und man könnte es ja kombinieren. Zukünftig. Herr Merzel.
1: Ja.
0: Das klingt doch auch gut.
1: Merzel. Ja, ist auch schön.
0: Das wäre doch was.
1: Oder Merk.
0: Herr Merk. Stimmt. Also das ist ja, also wenn du quasi mit deiner größten Rivalin und auch Feindin, wenn man es so sehen will, die waren sich ja nie grün, die beiden, mit deren Namen dann angesprochen wird. Ich meine, das kann man ja auch mal weiterspinnen, ne? Man könnte ja mal Putin mit Herrn, hier Ukraine, wie heißt er? Zelensky,
1: ja.
0: Man könnte ja mal Putin mit Herrn Zelensky ansprechen.
1: Ja.
0: Oder.
1: Das würde bestimmt gut ankommen.
0: Ich würde jetzt mal, ich habe gerade überlegt, was wäre denn der Feind von Trump, aber es wären ja irgendwie alle, da gibt's ja jetzt keinen Namen, der hervorsteht.
1: Ja, den kannst du einfach mit Trump ansprechen,
0: das ist sein größter Feind.
1: Schon. Ich glaube schon, ja.
0: Nee, den musst du mit Herrn Obama dann ansprechen.
1: Oh, ja.
0: Ja. Oder Clinton. Oder irgendein Demokrat. Die mag er ja alle nicht.
1: Zuletzt hatte ich...
0: Oder Herr Kimmel.
1: Herr Kimmel. Herr Biden.
0: Ja, auch schon.
1: Sleepy Joe.
0: Frau Clinton.
1: Zuletzt, wegen Sleepy Joe, zuletzt gab es so ein schönes Bild von ihm, wo Trump da so irgendwie so mit seinem ganzen Kabinett irgendwie versammelt ist und er hängt da so, so mit dem Kopf schräg.
0: Der ist ja auch schon 80, ne?
1: Ja. Ich habe einen schönen Kommentar da drunter gelesen, wo dann einer sagte so, ja, das Schlafen ist nicht so das Problem, dass er wieder aufwacht. Das ist,
0: das ist alles Satire, hier
1: ja,
0: nicht
1: ja.
0: Heutzu und so weiter. Wir wünschen Ihnen zwar nur das Schlechteste, aber nicht auf unsere Kosten.
1: Nee, ich wünsche dem einen schönen, angenehmen Lebensabend, aber bitte fern von Öffentlichkeit, politischen Ämtern, Verantwortung für irgendetwas. Einfach so, weiß nicht, soll auf seinen, der soll nach Mar-a-Lago gehen und soll da Golf spielen, bis er, weiß nicht, selbst sich einlocht.
0: Ich sag, du sagst jetzt, ich wünsche Ihnen einen schönen, angenehmen Lebensabend, aber bitte bald.
1: Na, das wäre, glaube ich, wieder strafrechtlich relevant.
0: Ach, ja, aber lustig.
1: Ja.
0: Trotzdem habe ich noch ihn hier.
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0: Für Herrn Merkel. Also, ich finde, das sollte auch annehmen. Herr Merkel, schön.
1: Herr Merkel, ja.
0: Kann man sich merken. Kann man sich merken.
1: Kann man sich merken. Seufzt.
0: Sehr schön. Ja, Politiker des Monats, Herr Merkel. Einfach, weil es so schön ist. Würde ich auch einfach immer in...
1: Na klar.
0: Ich würde es auch so, ich glaube, ich unterschreibe jetzt auch jegliche meiner E-Mails mit Herrn Merkel, damit sie nicht im Spam-Ordner landen.
1: Ja.
0: Wie es kürzlich passiert ist in Niederösterreich.

0: Da wollte nämlich die Staatssekretärin Ulrike Königsberger-Ludwig einen kleinen Putsch anzetteln und den Landesparteichef Sven Hergovich in seinem Amt als Landesparteichef vom Thron werfen und hat dafür einen kleinen Putschversuch online gestartet, in dem sie verschiedene Mitglieder angeschrieben hat über eine neue E-Mail-Adresse, die sie extra dafür angelegt hat. Das Problem war, dass keiner diese E-Mail-Adresse kannte und so 90% ihrer E-Mails im Spam-Ordner ihrer Kollegen gelandet ist.
1: So ein Mist aber auch.
0: Und so ist es leider nicht zum Putsch gekommen. Und nachdem das alles rauskam und es ihr auch wohl ein bisschen peinlich war und so weiter, hat sie dann den Putschversuch auch abgeblasen und hat gesagt, ja gut, dann halt nicht. Also, wenn ich schon am digitalen Filter scheitere, dann möchte ich nicht noch am politischen Filter scheitern müssen. Deswegen.
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1: Ach ja. Ist immer lustig.
0: Die Ösis so.
1: Die Österreicher.
0: Das mit dem, Putschen haben sie im Blut, aber irgendwie ist das über die Jahre ziemlich verwässert worden.
1: Ja, ich fürchte auch.
0: Das hat immer, in den 20ern in Deutschland noch besser funktioniert.
1: Es ist immer ein Garant für Ulk, wenn Österreich und Politik zusammentreffen.
0: Aber ich wette, die Dame hat trotzdem ein sehr hübsches Bärtchen.
1: Bestimmt, bestimmt.
0: Bin ich mir ganz sicher. Wo wir bei österreichischer Politik sind, das ist ja auch ein bisschen News von gestern, wenn es um Österreich und Politik geht. Es gibt auch Tipps von gestern. Unter anderem geht bei in den sozialen Medien und TikTok und so weiter der Lifehack, so nennt man das ja, der Lifehack herum.
1: Ja.
0: Wie man günstig tanken kann. Und jetzt hör zu. Mhm. Bist du mal gefahren einen Diesel?
1: Ich habe noch nie einen Diesel besessen, aber ich bin auch schon mal einen Diesel gefahren, ja.
0: Gut, aber
1: auch schon mal selbst gefahren.
0: Aber nie im Besitz gehabt.
1: Nein.
0: Hast du schon mal einen Diesel getankt?
1: Ja.
0: Okay. Es gibt nämlich jetzt diesen Lifehack, der dir sagt, wie du viel, viel günstiger deinen Diesel tanken kannst.
1: Mhm.
0: Geh einfach zum Aldi und kauf dir Öl. Also Speiseöl,
1: so.
0: Rapsöl,
1: na klar.
0: Sonnenblumenöl, ich weiß nicht, Speiseöl.
1: Ja.
0: Und füll den in den Tank. Dann kannst du fahren.
1: Zu Corona-Zeiten wäre das, glaube ich, nicht günstiger gewesen.
0: Zu aktuellen Zeiten ist es wohl ein bisschen günstiger.
1: Ja.
0: Mein, was zahlst du so für Rapsöl? 1,30 im Moment? So im Dreh?
1: Mag hinkommen, ja.
0: Ist ja einen guten aufgerundeten Euro günstiger, als was du gerade an der Zapfsäule für diese bezahlst.
1: Auf jeden Fall günstiger als das, ja, das ist schon richtig.
0: Da ist es ja schon mal eine Ersparnis. Allerdings ist das absoluter Bullshit. Also es ist zwar so, dass gerade alte Autos, also so bis in die 80er, damit gut betankt werden konnten, weil das relativ ähnlich zu Dieselkraftstoff ist, zumindest für kurze Zeit. Allerdings kommen aktuelle Modelle damit so gar nicht gut klar. Also die würden zwar anspringen, aber es würde auch sehr viel kaputt machen. Ich breche das mal so runter. Also es wäre gar nicht so gut für das Auto. Und ich muss ganz ehrlich sagen, das hätte man mir nicht sagen müssen. Das hätte ich auch so gewusst, weil wenn das tatsächlich eine günstige Alternative wäre, dann hätten die Leute das schon. Also dann wäre das auch allgemein Wissen. Also dann wäre das und dann wäre das auch ziemlich teuer. Also dann
1: würde man das halt einfach machen und dann wäre es kein Geheimtipp, wenn das funktionieren würde.
0: Ja. Und das hätte nicht einfach im Jahr 2026 jemand rausgefunden. Das hätte man dann schon immer gemacht.
1: Ja. Ich meine, wenn du jetzt deinen alten Diesel von 76 irgendwie noch rumstehen hast, dann kannst du vielleicht...
0: Kannst du es mal ausprobieren.
1: Weiß ich, das alte Frittenfett aus der Fritteuse dann noch reinmachen, also kannst du
0: da kenne ich noch Beiträge
1: noch
0: eine gute aus, dem Runde Fernseher, aus dem Fernseher früher, da war das zu sehen, wie die Leute da die Imbissbuden abgeklappert haben und da das Fett dann ins Auto gefüllt haben. Das für damals ging das wohl noch. Heute wohl eher nicht mehr so gut.
1: Trotzdem ist es ein
0: Lifehack, der umgeht mit Videos von Leuten, die das machen und so weiter. Und da habe ich keine andere Wahl. Es tut mir leid.
4: meine Fresse, bist du ein dummes Viech.
0: Zweistufig. Erstmal die Leute, die das sehen und glauben, weil das ist halt schon dämlich. Leute, und die zweite Stufe ist Leute, die das sehen, glauben und machen.
1: Ja.
0: Ich möchte die Werkstatt sehen, wenn die das Auto danach in die Werkstatt bringen und die fragen, ja, was ist denn los? Und dann, weiß auch nicht. Ja, was haben sie ja gemacht? Also, hab das gute Rapsöl von Aldi getankt und dann, Moment, was haben sie? Ach ja.
1: Aber was ich ja eigentlich, ja.
0: Ich glaube, du wolltest auch, erzähl du.
1: Ich wollte noch zu dieser News, weil du hast noch einen Aspekt.
0: Ja genau, dazu News wollte ich so kommen, bisschen, aber erzähl
1: okay,
0: gerne
1: ja, dann,
0: du.
1: Dann tu du. Weil ich fand diesen juristischen Aspekt noch besonders geil daran, dass man wenn man das macht und wenn man einen Motor hat, der das aushält, dann ist es aber trotzdem schwierig, weil du musst das Ganze beim Hauptzollamt anmelden, weil wenn du anfängst, das Speiseöl für diese Zwecke zu benutzen, dann unterschlägst du quasi ansonsten quasi Kraftstoffsteuer. Ja. Du begehst Steuerhinterziehung, wenn du das machst, ohne das anzumelden. Ja. Das ist natürlich auch nochmal besonders schön.
0: Das ist das Deutscheste, was ich je gelesen habe.
1: Bürokratie, fantastisch.
0: Das ist so der Wahnsinn. Wenn du zum Aldi gehst und dir Öl kaufst und dann sagst, oh gut, das tue ich jetzt mal in meinen Diesel rein, dann bist du Steuerunterschlager, weil damit umgehst du das Energiesteuergesetz. Das ist der Wahnsinn. Das ist das Geilste überhaupt. Das ist so deutsch.
1: Das ist fantastisch,
0: Also das ist so deutsch, da keine Ahnung, da würde ich beim Rapsöl kaufen schon den rechten Arm heben. So deutsch ist das. Das ist der Wahnsinn.
1: Ja.
0: Schön, dass du es angesprochen hast. Ich wollte es auch tun, aber schön, dass wir beide den gleichen Gedanken hatten mit, das muss erwähnt werden.
1: Ich fand das absolut wichtig. Das fand ich tatsächlich, das war so die Sahnehaube auf der News.
0: Ja. Ich fand es beim Lesen auch schon toll. Ach ja. Apropos Sahnehaube, wenn man dann mit dem Auto fährt, also wenn es dann fährt, mit Rapsöl getankt und dann bist du unterwegs, ne? Dann solltest du aber auch keine Dinge aus dem Auto werfen. Und komischerweise habe ich zwei News, wo Dinge aus dem Auto geworfen wurden. Beide in Deutschland, selbstverständlich. Weil einmal in Bielefeld.
1: Das gibt's ja gar nicht.
0: Doch, bei... gibt's ja wohl. In Bielefeld ist ein junges Paar mit ihrem Hund spazieren gegangen. Und wurden dann von einem vorbeifahrenden VW Golf mit einem Drucker beworfen. Also einen Computerdrucker. Einen 5 Kilogramm schweren Computerdrucker.
1: Das ist schon mal nicht so nett, würde ich sagen.
0: Ja, also einfach random. Einfach einen Drucker abgeworfen.
1: Das macht, vielleicht, macht ja auch Aua.
0: Vielleicht war das der örtliche Druckerverleih. Ich weiß das nicht. es gibt doch von, ich glaube, es ist HP. Oder HP hat so einen Service, wo du Patronenabo abschließen kannst, wo du halt immer, wenn es alle geht, automatisch direkt neue Patronen zugeschickt bekommst. Vielleicht war das so ein HP, die haben das halt jetzt so einen Schritt weiter. Also wenn der Drucker kaputt geht, bringen die gleich einen neuen Drucker rum. Und das ist, ja, die Fahrer, die Boten sind halt unter Zeitdruck heutzutage, ich weiß das nicht.
1: Aber deswegen heißt das auch Patrone, weil ein Drucker ist eine Waffe.
0: So.
1: So.
0: So wird ein Schuh draus.
1: Da ergibt sich das jetzt wieder,
0: Liebe Kinder, werft keine Drucker aus dem Auto. Und dann gibt es noch eine andere News, wo ein junger Mann verurteilt wurde, der beim Autofahren einer Jungfrau hinten sehr dicht aufgefahren ist, sie bedrängt hat mit Lichthupe und ähnliches, sie dann überholt hat und beim Überholen Eier aus dem Auto geworfen hat. Woraufhin ein Ei dann auch auf ihrer Scheibe landete, ihr die Sicht nahm und sie einen Unfall baute. Nicht so schön.
1: Im Wagen vor mir fährt ein junges Mädchen. Ich fahr vorbei und werf ein Ei nach ihr.
0: Dann hat sie sich überschlagen und ich bin sehr schnell gefahren. Mein Gott, hoffentlich kommt bald der Krankenwagen. Radda, radda, radda, radda, radda, radda, radda. Ja. Na, nee,
1: kann man machen.
0: Er war ja gar nicht schuld. Er hat sich nämlich auf der bei der Verhandlung herausgeredet und sagte, die Frau hat das Auto ja selbst auf die Scheibe geworfen und ähnliches.
1: Ja, klar.
0: Ja.
1: Wie man so tut.
0: Ja. Na gut, vielleicht wollte sie ihn mit dem Ei bewerfen, aber in der Vorwärtsbewegung kam es halt rückwärts.
1: Das kann sein.
0: Aber es wurde ihm nicht geglaubt. Er wurde tatsächlich, weil er wohl ein bisschen doof ist, nach Jugendstrafrecht, weil er wohl sehr unreif ist, verurteilt und hat jetzt Fahrverbot und muss Geld zahlen und so weiter.
1: Gut, wer im Straßenverkehr Eier wirft, dem würde ich ja vielleicht auch eine gewisse Unreife unterstellen. Das kann man nachvollziehen.
0: Wer hat einfach Eier im Handschuhfach liegen oder keine Ahnung?
1: Eier, wir brauchen Eier.
0: Ja, das war der Sohn von Oliver Kahn. Ich wollte gerade Boris Becker sagen, das war ein anderer.
1: Ja.
0: Ist das bekloppt.
1: Verrückt.
0: Ich habe noch zwei lustige kleine News. Wollen wir noch beide reinnehmen oder willst du für einen entscheiden?
1: Mal komm, mal beide also, hier.
0: Wir
1: sind noch nicht bei arme Leute.
0: Der Chef der Fastfood-Kette Five Guys ist halt sowas wie Burger King nur in Amerika. Mhm. Wo es natürlich kein Burger King gibt. Also ist eine Burgerkette, so Five Guys.
1: Ich kenne die nur von so einem...
0: Von dem Meme,
1: ja, also so irgendwie, einer hat gekündigt, weil nur noch IV aufleuchten. Kennst du das nicht?
0: Ach so, nee, ich hatte ein anderes im Kopf tatsächlich. Es war ein Interview mit irgendwelchen Marvel-Darstellern. Ich glaube, Pedro Pascal und noch jemand anderen. Oder okay. Was Ryan Gosling. Ich weiß nicht mehr, wer es war, aber die wurden gefragt die Interviewerin gesagt, ja, wenn sie denn zu Hause ist, dann lässt sie sich's nochmal mit Five Guys gut gehen lassen. Und die waren völlig verwirrt, weil sie den gar nicht kannten. Das ist, glaube ich, in Australien Five Guys. Und die waren in Australien zu Werbetouren, kannten das nicht, Five Guys. Und das klang dann so, als würde sie sich von fünf Männern noch durchgehen nehmen lassen. Und ich sag so, hä? Wo muss denn los sein? Das kenne ich. Aber
1: ich kenne nur ein Bild von so einer Filiale, wo so ein Teil der Leuchtschrift ausgefallen ist und dann steht da statt Five Guys steht nur noch IV Guys und dann stand unten drunter die Bildunterschrift Looks like one guy quit. Also Four Guys dann halt eben und dann aber noch ein Folgebild unten drunter, wo dann das I auch noch ausgefallen ist und dann so never mind, he came back.
0: Okay.
1: Eigentlich kenne ich es nur da, ja.
0: Ja, ist vielleicht ein ähnliches Desaster, wie was jetzt passiert ist, weil die hatten die Idee, indem sie eine Werbeaktion machen. Und zwar, wenn du einen Burger kaufst, kriegst du einen kostenlos dazu. Und mit dem Andrang, der dann da kam, hat keiner gerechnet. Der hat wohl alle Server überlastet, der hat die Apps abstürzen lassen, der hat komplett die Rationen in den Burgerketten aufgebraucht. Mit den Andrang hat keiner gerechnet von denen. Und deswegen hat der... Der Gründer der Burgerkette, $1,5 Millionen seines eigenen Vermögens gespendet, was er eigentlich, so heißt es, für private Zwecke nutzen wollte.
1: Ja.
0: Wahrscheinlich sich ein goldenes Klo in den Beifahrersitz bauen lassen, ich weiß es nicht. Aber hat er gespendet an 1500 Beschäftigte in seinen Filialen. So als Entschädigung, tut mir leid, habe ich ein bisschen unterschätzt. Ich weiß, ihr hattet viel zu tun dadurch und hier kriegt ihr ein bisschen Geld von mir. Hat dazu noch gesagt, ich möchte ja nicht, dass mir morgen jemand in den Rücken schießt. Ja, okay.
1: Ja, okay.
0: Kann man mal machen. Ich finde es sympathisch, klingt auch nach viel, aber 1,5 Millionen durch 1500 sind auch nur in Anführungsstrichen 1.000 Euro. Ja, aber es ist nett, glaube ich. Ich glaube nicht, dass ihn das wehgetan hat. Ich glaube, das war Portokasse für ihn. Aber kann man mal machen.
1: Kann man machen, ja. Ist richtig.
0: Kann man machen, muss man aber nicht. Ähnlich wie auch die letzte News, die wir heute haben. Es gibt eine neue Bezahlart in Deutschland.
1: Mhm.
0: Man weiß ja, du kannst mit EC-Karte, EC gibt's nicht mehr, ne? Wie heißt es? Sparkassenkarte,
1: heißt Guthabenkarte.
0: Nee, EC gibt's als Technik nicht mehr, aber alle sagen EC. Guthabenkarte heißt es, glaube ich, eigentlich. Aber egal, oder mit Kreditkarte kannst du bezahlen. Du kannst kontaktlos bezahlen, du kannst mit dem Handy bezahlen. Kannst auch mit dem Arsch bezahlen, in gewissen Bereichen.
1: Du kannst auch mit dem Leben bezahlen.
0: Rata, rata, rata, rata. Aber
1: ja.
0: Jetzt kannst du auch mit dem Finger bezahlen.
1: Mit dem?
0: Der deutsche Proktologen... ja, genau mit dem. Das Schweizer Startup Smartship hat nämlich einen NFC-Bezahlchip bezahlt, der auf deinem Fingernagel angebracht wird.
1: Auf dem?
0: Und dann kannst du deinen Finger auf NFC-Geräte halten und damit bezahlen. Würdest du das tun wollen?
1: Nein, ich hätte immer Angst, mir würde jemand den Finger absägen, um irgendwie mit meinem Geld bezahlen zu können. Da habe ich Angst vor.
0: Das ist irgendwie total dämlich, aber auch berechtigt. Das ist,
1: ja, ne? Nein, da habe ich Angst vor. Das möchte ich bitte nicht.
0: Würde ich so machen. Der Nachteil von dem Ding ist halt, der Fingernagel wächst. Irgendwann wächst das Ding raus. So nach 6 bis 8 Wochen.
1: Das ist natürlich tatsächlich scheiße. Und bei mir wachsen die Fingernägel relativ schnell. Das ist
0: Das ist vielleicht auch die Idee dahinter, weil der Chip muss dann zerstört werden. Den kann man wohl nicht wiederverwenden, wenn er einmal angebracht ist. Und wenn man es so möchte, muss ein neuer Chip angebracht werden. Das heißt, so alle 2 Monate musst du einen neuen Chip am Finger anbringen lassen, der, keine Ahnung, 10.000 Euro kostet.
1: Dass das keinen Müll erzeugt auch.
0: Ist vielleicht auch eine Geschäftsidee, die dahinter steht.
1: Also ja, aber eine beschissene.
0: Ja, vor allem beim Proktologen nur.
1: Stell dir mal vor, ja. Und dann reicht noch der Handschuh und dann...
0: Nee, stell dir mal vor, der steckt dir seinen NFC-Finger rein und dann macht es auf einmal bling und er ist 30 Euro los und denkt, sag mal, was hast du dir in den Arsch gestellt?
1: Bitte entnehmen Sie Ihre Ware.
0: Guckt später auf seine Kreditkarte und dann steht da irgendwie zensiert. Ich weiß nicht. Schlimm. Nein, möchte ich nicht. Können wir wegkommen vom Proktologen?
1: Ich bin auch dafür.
0: E.T. nach Hause bezahlen.
1: Hoffentlich ist der Finger nicht braun.
0: Ist das dumm? Das ist rassistisch. Das darfst du so nicht sagen. So.
1: So.
0: Nächstes Ding hier auf der Liste.
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0: Die Top 3 Best and Worst.
1: Yay.
0: Heute geht's auch um die Worst. Wir haben
1: heute beim letzten um die Worst.
0: Mal ausgelost. Heute geht es um Werbejingles und Slogans. Und ich hab's überlegt, hatten wir sowas nicht schon mal? Weil ich in Listen geguckt, nein, wir hatten mal Werbefiguren, über die wir gesprochen haben.
1: Ja, stimmt.
0: Wo wir auch so ein bisschen über über Slogans so angerissen haben, aber das war nicht Hauptthema.
1: Ist ja artverwandt, ja.
0: Artverwandt geht es heute auch los. Ich habe mich sehr schwer getan bei Erstellen der Liste, weil eigentlich alles, was ich gefunden habe, für mich worst war. Ich finde halt Werbung so scheiße.
1: Ja.
0: Es fiel mir sehr schwer, da was Großes, wo ich sage, oh, das fand ich, das ist schön. So, Ich hoffe, man verzeiht es mir. Aber bevor wir dazu kommen, ich habe neben Best und Worst noch eine dritte Kategorie mir rausgesucht.
1: Mediumst.
0: Nee. Die Werbejingles, wo sich wirklich keiner eine Mühe gegeben hat.
1: Okay. Da bin ich aber sehr gespannt.
0: Möchtest du, wollen wir die zuerst machen oder wollen wir die hinten als Highlight hinten dran?
1: Wir machen. Dann hängen wir sie als Highlight hinten dran.
0: Okay. Dann räumen wir doch das Feld von hinten auf und Alex, du sagst mir mal, was halt ist. Auf Platz 3 deiner Worst-Liste geschafft, der Werbejingles und Slogans.
1: Wohnst du noch oder lebst du schon?
0: Ah.
1: Dieser Scheiß. Ja, du Schweden. Darfst jetzt wieder raten.
0: Die Schweden.
1: Die Schweden.
0: Die Schweden.
1: Ikea. Die Schweizer. Nein. die Schweden, ja. Dieser pseudo-philosophische Werbeslogan von Ikea.
0: Ich glaube, wir haben uns auch mal sehr über hier schraubst du noch oder wohnst du schon lustig gemacht.
1: Ja,
0: kann ich verstehen, lasse ich gelten. Alle bekloppt. Alle bekloppt hier.
1: Ist doof.
0: Smörrebrötz
1: ist da doof. Hinten. Ja.
0: Ich habe was Ähnliches. Das ist nämlich auch eine Frage.
1: Ich finde sowieso, sorry, dass ich nochmal reingrätsche, ich finde sowieso, IKEA-Werbung ist meistens auch merkwürdig.
0: Ja, aber ich glaube, das ist der Sinn dahinter.
1: Ja, aber es ist nicht auf angenehm, es ist nicht gut merkwürdig. Es gibt Sachen, die sind
0: nicht so wie
1: die
0: wir.
1: Sind Es sind, oder sag mal, es ist nicht, wenn ich einen David Lynch-Film gucke, dann ist der interessant merkwürdig. Aber Ikea-Werbung ist halt langweilig merkwürdig.
0: Du bist auch der einzige Mensch, der David Lynch-Film, der

0: fucking Mulholland Drive oder so mit IKEA-Werbung vergleicht oder in einen.
1: Ja, einfach nur, wenn ich, weil.
0: Wenn es um Merkwürdigkeiten geht, genau.
1: Merkwürdigkeiten geht, dann bin ich schnell bei David Lynch.
0: Okay. Ich habe aber einen ähnlichen Slogan, weil da geht es auch um eine Frage, die gestellt wird. Und das war nämlich der Bobble, der früher gefragt hat, bin ich schon drin, oder was? Das geht ja einfach.
1: Bin ich da schon drin, oder was?
0: Das geht ja einfach. Den muss auch noch.
1: Das ist ja einfach, oder so. Das geht ja einfach.
0: Ich weiß es nicht mehr, keine Ahnung.
1: Ja.
0: Das hat sich auch eingebrannt und das ist dieses, bin ich schon drin, oder was? Nee.
1: Nee, Boris, bist du nicht. Nee, du bist raus. Du bist einfach nur raus.
0: Das finde ich fast so schlimm wie deinem Platz 2.
1: Ja, und mein Platz 2 ist ein Verwandter quasi von einem, den ich schon knapp vorbei hatte. Und es ist Geiz ist geil.
0: Oh, das war Saturn.
1: Mhm.
0: Nicht Mediamarkt, sondern Saturn.
1: Ja.
0: Okay. Ich habe... Man kann Geräte bei Saturn kaufen, für die man das braucht, nämlich Waschmittel. Ist der neu? Nein, mit Perwoll gewaschen. Und das habe ich vor allem deswegen drin, weil dieser Spruch ist im Leben so oft gemacht worden, auf die Frage, ist das neu? Nein, mit Perwoll gewaschen.
1: Von Leuten, die sich sehr lustig fühlten dabei.
0: Mein verrückter Nazi-Onkel.
1: Zum Beispiel, ja.
0: Das ist, es gibt halt so Slogans, die kennt jeder, die in den Sprachgebrauch übergegangen sind, aber halt nicht im positiven Sinn. Nee, find ich nicht gut. Nee. Dann lieber nicht Perwoll benutzen. Und dazu wird tatsächlich schon bei deinem Platz 1 der Worst angelangt und natürlich bekommst du auch einen Wirbel des Trommels.
1: Ja, und ich muss natürlich sagen, wenn ich jetzt bei meinem Platz 1 ankomme, dann erst dann ist der Platz 1 der Platz 1. Es ist das Auto
0: das
1: von VW.
0: Das Auto. Ist das Christian Brückner, der es gesprochen hat?
1: Ich bin mir gerade nicht sicher. Das kann sein, ja. Es ist auf jeden Fall auch eine sehr bedeutungsschwangere...
0: Ist das Auto. Das Auto.
1: Das Auto. Ja, es ist so, auch so diese ganze Habitus dabei, ja. Weißt du, es ist eine Sache,
0: als wenn er seine ganzen Vorfahren geschändet hat, um dir zu sagen, dass das Menschlichkeit ist, dass das für dich ist und nur, wenn du wirklich Mensch bist, dann ist das dein Auto. Das Auto.
1: Und ein Mensch ist Mann.
0: Und den möchte ich nicht als Werbestimme.
1: Nee, auch nicht.
0: Ja, dann ist das Auto. Fänd ich aber schön in Autowerbung, wenn dann anfangen, ich drehe schon seit Stunden hier so meine Runden.
1: Nein, aber um nochmal auf das Auto zurückzukommen, das ist ja nicht mit dem Augenzwinkern, das ist ja einfach so, das ist so gestelzt und so überheblich, irgendwie so unsympathisch auch. Ich finde einfach die Art und Weise, wie dieser Slogan so aufgemacht wurde, fand ich abstoßend und unsympathisch.
0: Alex hat darauf gleich seinen alten Golf verkauft und sich einen Opel geholt.
1: Ja. War ein VW und ich habe dann einen Ford geholt, aber ja.
0: Okay, vielleicht war es auch so.
1: War ein Polo, wollte ich sagen. Ein VW.
0: Ja, ist ein VW. VW Polo.
1: Ja. Aber ich hatte keinen Golf, ich hatte einen Polo und habe mir einen Ford geholt. So.
0: Mit Rapsöl-Dieselantrieb.
1: Natürlich.
0: So.
1: Du weißt ja, die älteste Automarke in der Bibel und sie sündigten in einem Ford.
0: Der tat weh.
1: Ja, der tut sehr weh, aber.
0: Manta, dachte ich, ich hätte hier den Scheiß. Dann kommen wir zu meinem Platz 1. Ich wollte einen Manta-Witz machen, aber irgendwie habe ich es verkackt. Ich habe tatsächlich die Manta-Witz verkackt, das ist sehr schlimm.
1: Ja.
0: Dann klappt es auch mit den Nachbarn.
1: Oh, was war das denn? Das war hier dieses...
0: Ich bin mir gerade selber nicht sicher, aber ich glaube, es war Kalkonit.
1: Kalkwaschmittel. Kalkonit kann sein, kann gut hinkommen, ja.
0: Und wir hatten mal drüber gesprochen, die drei großen Panikmachen in unserer Kindheit. Ich habe immer gesagt, ich habe gedacht, dass die drei großen Sachen, vor denen ich aufpassen muss im Leben, auch als Erwachsener, wäre einmal das Bermuda-Dreieck. Da muss man sich vor nachnehmen. Dann ist es einmal Treibsand.
1: Ja, auch ganz wichtig. Und dass die Gläser stumpf werden.
0: Und du hast ja gesagt, bei dir ist es, dass die Gläser stumpf werden und die Nachbarn dann sagen, oh, das geht aber gar nicht hier.
1: Das ist richtig.
0: Diese Panikmache, dass man glaubt, wegen stumpfen Gläsern würde man einen schlechten Eindruck bei den Nachbarn machen. Das ist so spießig. Das ist der Wahnsinn.
1: Das stimmt.
0: Und das lief früher im Kinderfernsehen.
1: Ja.
0: Hat uns geprägt. Stumpfe Gläser. Ich habe noch nie im Leben ein stumpfes Glas gesehen, außer in der Werbung.
1: Obwohl du gerade sagst, Kinderfernsehen, da fällt mir noch so ein Jingle ein, den man heute nicht mehr machen dürfte. Es gab kennst du noch die Aquamaler? Alle was? Maler Aquamaler, Wasser. Spiel gut.
0: Wasser, für meine neuen Aquamaler. Ja, alle Maler Aquamaler. Oh. Das war, glaube ich, ein Kind, was schwarz angemalt wurde, ne?
1: Ich glaube, geblackfaced und
0: Araber.
1: So ein Kaftan irgendwie. Ja.
0: Alle Maler Aquamaler. Ja. Aber schön war es auch.
1: Schön war die Zeit, ja.
0: Kommen wir in die Worst, in die Bestliste. Von der Worstliste noch schlimmer in die unterste Worstliste. In die Bestliste, knapp vorbei. Was hat es da nicht reingeschafft bei dir?
1: Nichts geht über Bärenmarke Qualität. Weil irgendwie mag ich den Jingle.
0: Ja, der Bär ist ja auch niedlich, ne?
1: Ja, das ist süß.
0: So ein niedliches
1: Bär. Nichts geht über Bärenmarke Qualität.
0: Bärenmarke. Erst dann wird aus der Milch die Milch.
1: Ja, genau.
0: Hast du noch was?
1: Nein, sag du mal was.
0: Ich habe etwas für dich, mein lieber Alex. Bitte ein Bit.
1: Ach ja.
0: Finde ich ganz schön. Auch so die Überlegung, was machen wir? Bit, was könnte man da machen? Bitte ein Bit. Das nehmen wir, klingt gut. Geht ins Ohr, bleibt drin, prickelt, ist schön. Dann habe ich einen, den finde ich einfach pragmatisch. Ich finde pragmatisch praktisch gut. Also quadratisch praktisch gut. Ist, glaube ich, hier Rittersport, glaube ich, ne?
1: Rittersport, ja.
0: Quadratisch praktisch gut. Finde ich einfach pragmatisch gut. Also.
1: Erst dann wird aus dem Quadrat das Quadrat.
0: Ja. Dann habe ich einen, der tatsächlich einen ähnlichen Duktus hat, wenn er redet, nämlich dafür stehe ich mit meinem Namen. Und diese Werbung gibt es ja seit so vielen Jahren. Ich glaube, das ist gar nicht, also das, ich glaube, das ist ein Schauspieler. Nee,
1: mittlerweile ist der Sohn.
0: Ach, das ist also, der Sohn.
1: Ich glaube, ursprünglich war das
0: der Vater?
1: Dafür stehe ich mit meinem Namen, war Klaus Hipp.
0: Klaus Hipp.
1: Ursprünglich.
0: Und jetzt ist es Jerome.
1: Jetzt ist es, glaube ich, mittlerweile der Sohn. Ja.
0: Jerome.
1: Karl-Heinz Hipp. Karl-Heinz war der Opa, glaube ich.
0: Jerome Hipp.
1: Der hippe Jerome.
0: Ja. Und so wird aus einem Namen der Name.
1: Vor allen Dingen, da dachte ich auch immer, weil Klaus Hipp, der wurde mit C geschrieben. Und wenn einer Klaus mit C schreibt, dann ist das ja schon was Besonderes.
0: Ja, war schon ziemlich
1: hip. Da weiß es schon... Das ist schon ein besserer Typ irgendwie.
0: Weißt du, ich mag einfach dieses Bild von einem alten Mann, der dir Babynahrung empfehlen würde und sagt, das ist gut.
1: Na klar.
0: Dafür stehe ich mit meinem Namen. Ja. So, das weiß ich, ist mir sympathisch, auch wenn er tot ist. Jetzt halt der Jerome. Aber ist in Ordnung.
1: Jetzt der Jerome.
0: Jetzt der Jerome und dann als nächstes kommt die Marie. Ich weiß das nicht.
1: Durchaus.
0: Damit bin ich durch, dann sag mir doch mal. Mein lieber Alex, was hat es auf Platz 3 der Bestliste der Werbejingles bei dir geschafft?
1: Ja, der Mais marschiert. Ja, der Mais, der demonstriert. Ganz famos, sensationell. Lecker, Bonduell. Und dann, nachdem der Song durchgelaufen ist, kommt noch Bonduell ist das famose Zartgemüse aus der Dose. Das ist schon ein geiler Reim. Bonduell ist das famose Zartgemüse aus der Dose.
0: Das spricht dich nur an, weil das dein Reimschema entspricht.
1: Ja.
0: Da willst du doch gleich über den Hitis reden.
1: Ich singe auch immer mit, aber ich singe immer Bonduell ist das famose Hartgemüse aus der Hose. Ja, Entschuldigung.
0: Da tun sich Abgründe auf bei dir, mein lieber Alex.
1: Das ist richtig.
0: Okay, kann ich nichts so sagen, aber lass ich gelten. Ja. Bei mir auf Platz 3 ist etwas, das ich ein Slogan, der mir eigentlich relativ wumpe ist, Aber ich liebe ihn im Zusammenhang mit einem bestimmten Werbespot, der da, also gab es ganz viele Werbespots.
1: Jetzt bin ich aber gespannt wie ein Bettlaken. Ich drehe hier schon die Flaschen
0: was
1: um.
0: Was machst du denn da? Das ist ja der Wahnsinn.
1: Ich muss mal. Mir tut das. Ich bin ja ein alter Mann, das Knie tut mir weh.
0: Sag mal, kackst du gerade?
1: Nein! Nein!
0: Was machst du?
1: Ich streck nur das Knie aus. Mir tut das Knie weh. Ich was strecke gerade denn mein da? Knie.
0: Das ist nicht schön.
1: Ich habe Schmerzen.
0: Ja, das sehe ich.
1: So.
0: Das sieht man ja an.
1: Bitte?
0: Wo war ich? Nein, ich bin bei Red Bull. Den Slogan kennt jeder. Red Bull verleiht Flügel.
1: Das ist richtig.
0: So, aber ich liebe einen bestimmten Werbespot. Und da geht es um eine große Hündin, die zu sehen ist, die plötzlich ganz viele Babys bekommt.
1: Mhm.
0: Und dann sieht man halt den Vater daneben und es ist ein winziger Dackel. Und dann sagt man sich, wie funktioniert das? Aber dann trinkt er, also Red Bull verleiht Flügel, ne? Mag ich. Ist mein Humor.
1: Geil. Du magst doch keine Hunde.
0: Die sind ja gemalt.
1: Ach so. Dann geht's, ja.
0: So, dann dein Platz 2 bitte.
1: Mein Platz 2, den muss ich quasi erklären. Es gab von Microsoft in den 90ern einen Werbeslogan für, ich glaube, für Windows oder auch allgemein für Microsoft, der lautete, Where do you want to go today? Also wohin möchtest du heute gehen? Und dann gab es als Reaktion darauf einen Linux-Werbeslogan, der lautete, Where do you want to go tomorrow? Verstehst du? Wohin willst du morgen gehen?
0: Um quasi dieses, die Zukunft.
1: Ja. Und der war offensichtlich so effektiv, dass A, Microsoft dagegen geklagt hat und die eigene Werbekampagne eingestellt hat.
0: Okay. Das ist gar nicht mal so blöd.
1: Die wurden richtig schön geowned da, wie die Jugend heutzutage sagen würde. Oder die Jugend vor 15 Jahren.
0: Das erinnert mich daran, wie McDonald's irgendwo Skandinavien das Patentrecht, aber den Markennamen Big Mac sich nicht patentieren lassen könnte und irgendeine Burgerkette denn den Burger rausgebracht hat, definitiv kein Big Mac. So. Ja, wir sind hier die Sendung von gestern, deswegen kann ich mich damit nicht anschließen, aber
1: tja.
0: Ja. Ich habe auf Platz 2 etwas, wo wir auch, was mir gerade wegen des Sprechers sehr, sehr imponiert, beziehungsweise mir sehr am Herzen liegt. Sagen wir mal so. Die Werbung ist, jeder kennt die Werbung, und wenn ich dir jetzt sage, dass Manfred Lehmann sie gesprochen hat, dann sagst du
1: 20% auf alles außer Tiernahrung.
0: Außer Tiernahrung.
1: Ja. Außer Tiernahrung. Das ist so, das wirkt auch so völlig willkürlich, ne? Aber irgendwie,
0: es ist willkürlich, und dass man das so als wirklich über Jahre auch im Radio und Fernsehen dieses 20% auf alles außer Tiernahrung. Aber okay. Warum habt ihr überhaupt Tiernahrung als Baumarkt? Was war Praktika war das, ne? Aber die sind ja auch pleite gegangen. Frag dich mal warum.
1: Ja. Manfred Lehmann war zu teuer. Ja,
0: ich liebe Manfred Lehmann, deutscher Sprecher deutsche Stimme von Bruce Willis, Kurt Russell, Gérard Depardieu. Viele spricht er nicht mehr, ne? Der eine Alzheimer, der andere gecancelt, irgendwo in Russland unterwegs. Kurt Russell spricht er noch, aber so viele sind da nicht mehr übrig.
1: Schade. Aber er ist ja auch nicht mehr der Jüngste. Dann hat er ein bisschen Ruhe.
0: Aber sehr sympathischer Mann, weil ich den mal so in Interviews gesehen habe und so weiter. Den mag ich.
1: Ja.
0: Weißt du, was ich auch mag?
1: Mein Platz 1.
0: Ja.
1: Da wirst du jetzt im Leben nicht drauf kommen, was ich als Platz 1 gewählt habe.
0: Na?
1: Nicht unbedingt, weil ich es besonders mag, aber weil ich es auf seine eigene Art und Weise sehr geschickt finde. Und deswegen ist das jetzt das Müsli von Seitenbacher. Ja, das wird allgemein gehasst, aber jeder kennt es.
0: Ja. Und ich glaube,
1: das Seitenbacher Müsli.
0: Deswegen mag man dich auch nicht.
1: Ja, das ist richtig. Ich finde es aber, weißt du, wenn du eine Werbestrategie fährst, dann musst du sie bis zu Ende fahren. Und in dem Falle hat man sich bei Seitenbacher gesagt, komm, wir lassen hier unseren Chef einfach irgendwie bescheuert dass es den Namen einsprechen und wir ziehen das durch. Über Jahrzehnte und bis ans Ende der Welt. Wir nerven einfach die gesamte Welt damit, bis es jeder mal irgendwann gehört hat und es sich überall in den Hirn eingebrannt hat. Du meinst,
0: es ist einfach wie so ein schleichender Virus und irgendwann ist es überall drin. Ja. Bis es nur noch das Seitenbacher-Müsli gibt und nichts anderes mehr.
1: Ja, richtig, richtig.
0: Als alles, richtig. Nicht nur als Nahrungsmittel, auch als Dichtungsmasse und
1: alles.
0: Gleitmittel und
1: ist wahrscheinlich jetzt schon besser dafür als Müsli.
0: Oh Gott, okay. Darf ich zu meinem Platz 1 kommen?
1: Ich bitte darum.
0: Mein Platz 1 hat sich festgesetzt, weil ich mir vorhin auch alte Werbung angeguckt habe und auf einmal in meinen hintersten Synapsen etwas aufploppte, eine lang verdrängte Erinnerung. Nämlich die Werbung. Oh, ich hoffe, ich kriege das noch zusammen. Schreiner, was machst du denn noch da? Gestern verreckt mir die Karre und heute dieser Scheiß hier. Chef, Chef, der Mann kann nicht lesen. Wie bitte? Der Mann kann nicht lesen. Du kannst nicht lesen. Oh, das ist mir all die Jahre nicht aufgefallen. Und dann, über 40 Millionen Deutsche können weder lesen noch schreiben. Schreib dich nicht ab. Lern lesen und schreiben. Alpha Telefon Münster.
1: Das Alpha Telefon Münster, ja. Alpha Telefon. Ich kenne es auch.
0: Dieses noch. Über 40 Millionen. Aber dieser Werbespot, der hat sich so eingebrannt, ne? Dieses, was, Robert heißt? Robert, ne? Was soll ich gesagt? Schreiner.
1: Rupert.
0: Ich weiß das nicht mehr.
1: Doch.
0: Aber dieses, gestern verreckt mir die Karre, dann läuft die alte weg und jetzt dieser Scheiß.
1: Heute kam mit der alten und jetzt diesen Scheiß. Welcher Depp hat denn das da draufgestellt? Könnt ihr nicht lesen oder was? Seid ihr alle zu blöd?
0: Chef, der Mann kann nicht lesen. Der Mann kann was nicht? Der kann nicht lesen. Du kannst nicht lesen? Und das ist mir all die Jahre nicht aufgefallen. Achso, dann sagt er ja noch, da müssen wir was machen. So, und dann nimmt er ihn doch im Arm und dann gehen sie so zusammen.
1: Ja. Bin ich entlassen?
0: Stimmt. Das ist ein Meisterwerk. Ja. Das ist ein cineastisches Meisterwerk.
1: Das ist wirklich ein Meisterwerk.
0: Du hast mal David Lynch in den Raum geworfen, ich nehme den anderen, Fight Club, David Fincher.
1: Ach, Fincher, ja.
0: David Fincher hätte sich besser drehen können. Das. Ja. Ja. Schreib dich nicht ab, lern lesen und schreiben. Das ist mein Slogan.
1: Die erste Regel des Alpha-Telefons Münster, wir reden nicht über das Alpha-Telefon Münster.
0: Schön. Aber ich habe mir noch ein paar Sachen rausgesucht, wo ich gesagt habe, da hatte gar keiner Bock drauf, irgendein Werbejingle in der Snackpause da vom Praktikanten sich aufschreiben zu lassen.
1: Ja.
0: Teilweise auch Dinge, wo ich mir sage, okay, Kreativität war was anderes, aber teilweise auch Dinge, die ich gar nicht kannte, wo ich hier einfach gelesen habe und dachte, okay, nehme ich. Ist jetzt nicht so viel, ich habe nur ein paar, also gab es bestimmt noch viel, viel mehr. Aber ich habe den Slogan gelesen, wo ich mir wirklich gesagt, also muss man vorstellen, so eine Versammlung von Leuten, die sagen, wir brauchen neuen Slogan, so brainstormen. Jetzt haut man ein paar Dinger raus und es geht um die Marke Dime. Kennst du den Slogan zur Marke oder einen ehemaligen Slogan? Ich weiß es nicht, ob es immer noch der Slogan ist, aber von Dime.
1: Kann ich jetzt nicht behaupten.
0: Schokobonbons, ich weiß aber, was ich meine, ne?
1: Ja, ja.
0: Und dann musst du dir vorstellen, er saß in der hintersten Ecke, sagte einer, nachdem keiner was gesagt hat, ne? Sagt er, Dime. Zu Dime sagt keiner nein. Und alle.
1: Oh.
0: Der Wahnsinn. Beförderung.
1: Ah, das knarzt aber im Gebälk. Ja, das ne? ist, ja.
0: Aber ich hab auch einen viel bekannteren, den du auch kennst, den jeder kennt.
1: Ja.
0: Bei Vielmann. Bei Vielmann saßen die zusammen und haben gesagt so, Schröder, wir brauchen irgendwas. Ja, Vielmann, worum geht's bei Vielmann? Brillen, Vielmann. Vielmann, da geht's um Brillen. Was machen wir mit Brillen? Brille, Vielmann. Und alle. Sie sind ein Genie.
1: Unfassbar. Da musste erstmal drauf kommen. Das ist ja.
0: Brille, Vielmann.
1: Fantastisch.
0: Das ist, ja. Also, das war da, also.
1: Das ist das Produkt Und der Name, das ist fantastisch, das ist unfassbar.
0: Aber noch mit einem Doppelpunkt dazwischen. So.
1: Und das, weißt du, und ohne den Doppelpunkt wäre es doof gewesen. Aber mit dem Doppelpunkt.

0: Das ist ein guter Slogan für uns. Wie stechen wir hervor? R1.
1: Auf Lunge, du Pussy. Nee.
0: Könnte man machen. Wir könnten ja für alle bessere Vorschläge machen, aber.
1: Ja,
0: Es ist, halte ich fest, R1. Ich rauche gern. Wahnsinn.
1: Ah,
0: Wahnsinn.
1: Unfassbar.
0: Wie kommt man auf sowas?
1: Das ist so, also, da musst du erstmal drauf kommen. Das ist unfassbar. Unfassbar. Fantastisch.
0: So, und dann habe ich nur noch ein Produkt, aber mit mehreren. Und das Produkt kennst du.
1: Ja,
0: das Produkt hast du vielleicht selber schon benutzt.
1: Ständig.
0: Und deine Mutter auch.
1: Lass meine Mutter aus dem Spiel.
0: Es geht um Meister Propper.
1: Ja.
0: Kannst du mir einen Jingle nennen von Meister Propper? Oder ein Slogan?
1: Nö.
0: Weißt du auch warum nicht?
1: Weil die keinen haben.
0: Doch, die hatten sogar mehrere.
1: Doch, Meister Propper proppt so sauer, wie sonst keiner proppen kann.
0: Wäre schön gewesen.
1: Irgendwie sowas in der Richtung, ja.
0: Ich sag dir, warum du keinen weißt. Weil die alle scheiße sind. Und zwar so richtig scheiße.
1: Okay.
0: Ich lese dir 3 Stück vor.
1: Mhm.
0: Meister Propper putzt so sauber, dass man sich drin spiegeln kann.
1: Ach, dass man sich drin spiegeln kann, ja.
0: Merkt sich doch keine Sau. Hat man irgendwie wann mal gehört, wenn man es hört?
1: Ja. Das war ja auch im Grunde der, den ich gerade irgendwie versucht habe. Ja, ich konnte mich nicht mehr
0: was
1: an den Wortlaut erinnern.
0: Meister Propper, der putzt so sauber, dass man sich drin spiegeln kann. Das ist doch kein Slogan. Das ist ein Satz.
1: Also Meister Propper hat eine Glatze und er putzt, dass es alles schön sauber sein tut. Ja.
0: Scheuerfrei löst er den Schmutz auf, dass man sich drin spiegeln kann. Also Variationen davon.
1: Cool, das ist noch weniger griffig. Das haben sie gut gemacht.
0: Und jetzt der dritte.
1: Ja.
0: Meister Propper gibt's, damit das Putzen leichter wird. Das
1: so wie jedes Reinigungsprodukt.
0: Das klingt wie einfach
1: hätte ich jetzt gesagt.
0: Im Kindergarten. Kinder, warum gibt es Meister Propper? Damit das Putzen leichter wird. Das nehmen wir. Schröder Junior, du bist genial.
1: Das ist fantastisch. Diese Familie.
0: Ich möchte meine Dienste an Meister Propper anbieten.
1: Ja.
0: Tut euch nicht weiter weh. Ich mache euch jetzt einen Slogan.
1: Ja.
0: Es wird kein anspruchsvoller, aber es wird einer, der sich reimt und der vielleicht auch hängen bleiben würde. Und ich werde ihn singen. Bei Slogan singt man ja auch.
1: Ja.
0: Mit Meister Propper geht Putzen flotter.
1: Mhm.
0: Sag mir nicht, dass es schlechter ist als das, was die schon gemacht haben.
1: Nee, es ist auf dem Niveau von dem Dime-Ding.
0: Zu Dime sagt keiner nein.
1: Ja.
0: Meister Propper geht Putzen flotter. Und dann noch, also das wird so gesungen von also so ein Chor. Also so richtig, also 500 Menschen, die singen das so. Mit Meister Propper geht Putzen flotter. Und dann kommt aber noch so ein Spruch von einem Mann, der dann so sagt, ja, und deine Frau kannst du auch flott abputzen. Oder irgendwie sowas.
1: Oh Gott. Nee, das macht's nicht besser.
0: Meister Propper geht Putzen flotter, ist doch besser als Meister Propper gibt's, damit das Putzen leichter wird. Und Meister Propper, der putzt so sauber, da kann man sich dann drin spiegeln danach.
1: Meister Propper, der geile Glatzenmann, der alles richtig hart polieren kann. So. Das finde ich schön. Ne?
0: Meister Propper, was du dir polierst, ist deine Sache.
1: Das ist sehr schön, ja.
0: Ja, kann man machen.
1: Ja.
0: So, mehr habe ich nicht.
1: Nee, ich auch nicht.
0: Reicht dann auch bei mit mir. Top 3 diesen Monat.
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0: Das sind auch schöne Schlussworte. Weil mehr möchte ich dazu auch nicht sagen. Weil ich habe auch ein bisschen Angst, dass ich jetzt in den nächsten Wochen nur noch Werbejingles von mir gebe, weil ich so jemand bin, der das, was er aufnimmt, auch gerne wiedergibt und auch dann auch musikalisch nur noch bei Dani Sahne von Danone und ähnlichen hängen
1: lässt. Ach Gottchen, ja.
3: Habe ich nicht erwähnt.
1: Was für einen Scheiß gab, an den man sich gar nicht mehr erinnert.

0: Ja. 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
1: Tschüss.
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0: Sag mal, Alex.
1: Ja?
0: Kackst du gerade?
1: Nein! Seufz.

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1: Im Studio Jana Klonikowski. Schönen guten Abend. Die Hoffnungen auf ein schnelles Abkommen zwischen den USA und dem Iran haben einen Dämpfer bekommen. US-Präsident Trump erklärte, er habe seine Unterhändler angewiesen, keine vorschnelle Einigung zu erzielen. Zuvor hatte Trump noch gesagt, dass eine Einigung so gut wie steht. Zu dieser Einigung gehört offenbar die Öffnung der Straße von Hormuz. Das iranische Atomprogramm sollte wohl aus dem Deal ausgeklammert werden. Das war auch bei Trumps Republikanern auf heftige Kritik gestoßen. Die Ukraine beantragt nach dem massiven russischen Angriffen vergangene Nacht eine Dringlichkeitssitzung des UN-Sicherheitsrates. Außenminister Sibiya spricht von Terror gegen die Zivilbevölkerung. Auch Kanzler Merz hatte die Angriffe als rücksichtslose Eskalation verurteilt. Bundesinnenminister Alexander Dobrindt sieht trotz des Iran-Konflikts keine konkrete Bedrohung für Fanfeste zur Fußball-WM. Das hat der CSU-Politiker den Funke-Zeitungen gesagt. Philipp Rösler mit den Details.
2: Dobrindt spricht von einer hohen abstrakten Bedrohungslage. Aktuell gäbe es aber keinen Grund, daraus eine konkrete zu machen. Einzelne Personen und extremistische Gruppen haben die Sicherheitsbehörden aber im Blick. Deutschland sei ein sicheres Land, so Dobrindt. Anders als bei der Heim-EM halten sich die Städte diesmal in Sachen Public Viewing ohnehin zurück, weil viele WM-Spiele in Kanada, Mexiko und den USA wegen der Zeitverschiebung erst in der Nacht laufen.
1: In Ankara hat die Polizei den Sitz der größten türkischen Oppositionspartei CHP gestürmt. Hunderte Beamte setzten Tränengas ein, weil Mitglieder den Gebäudeeingang blockierten. Ein Gericht hatte CHP-Chef Özil zuvor abgesetzt und seine Wahl zum Parteichef kassiert. Die weltweiten Krisen und die schwache Wirtschaft machen sich auch bei der Urlaubsplanung der Deutschen bemerkbar. Zwei Drittel wollen laut einer Allianz-Umfrage in diesem Sommer zwar verreisen, viele halten den Urlaub aber etwas kürzer als sonst oder steuern günstigere Ziele an.
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3: Meist ist es klar, hier und da ziehen ein paar Wolken durch und im Süden kann am Abend ganz vereinzelt mal noch ein Schauer oder ein Gewitter runterkommen. Das ist aber schnell wieder vorbei. In der Nacht gehen die Temperaturen runter auf 17 bis 7 Grad. Morgen wird es dann richtig sommerlich, viel Sonne, trocken und maximal bis zu 34 Grad.
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Hi, kurze Frage in die Runde. Braucht mich hier noch jemand oder kann ich schlafen gehen? Nein, Spaß beiseite. Wir machen natürlich noch ein bisschen weiter, mindestens bis die Sonne aufgeht. Ich bin Sven und versüße euch hier die Nacht. Hi und hallo. Einzige Chance, mir zu entkommen, ihr müsst einschlafen. Vielleicht klappt es ja mit diesem Song hier.

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1: Im Studio Jana Klonikowski. Die Ukraine beantragt nach den massiven russischen Angriffen vergangene Nacht eine Dringlichkeitssitzung des UN-Sicherheitsrates. Außenminister Sibiya spricht von Terror gegen die Zivilbevölkerung. Auch Kanzler Merz hat die Angriffe als rücksichtslose Eskalation verurteilt. Russland hatte bei den Angriffen auch die atomwaffenfähige Oreshnik-Rakete eingesetzt. Die EU-Außenbeauftragte Kallas kündigte an, dass kommende Woche die EU-Außenminister über eine Reaktion darauf sprechen werden. Ein Abkommen zwischen den USA und dem Iran kommt wohl nicht so schnell wie zunächst gedacht. US-Präsident Trump will nach eigenen Worten keine übereilten Vereinbarungen. Zuvor hatte er noch gesagt, eine Einigung sei weitgehend ausgehandelt. In Ankara hat die Polizei den Sitz der CHP gestürmt, der größten türkischen Oppositionspartei. Hunderte Beamte drangen mit Tränengas ins Gebäude ein. Parteimitglieder hatten zuvor den Eingang blockiert, Dirk Justus.
2: Es gab 13 Festnahmen. Ein Gericht hatte zuvor die Wahl der gesamten Parteiführung von 2023 für ungültig erklärt. Der Vorwurf, Parteichef Özil hätte damals Druck auf Delegierte ausgeübt. Seit Jahren ist die sozialdemokratische CHP im Visier der Justiz. Von der Partei gibt es Vorwürfe, Präsident Erdogan würde die Richter und Staatsanwälte gezielt gegen die Opposition einsetzen. So sitzt der ehemalige Istanbuler CHP-Bürgermeister İmamoğlu wegen Korruptionsvorwürfen im Gefängnis. Er gilt als wichtigster Rivale Erdogans.
1: Studierende sind sauer auf Unionsfraktionschef Spahn. Der CDU-Politiker will das BAföG erstmal nicht erhöhen, obwohl Union und SPD genau das im Koalitionsvertrag versprochen hatten. Das Deutsche Studierendenwerk spricht von einem Schlag ins Gesicht und von Zukunftsblindheit. Mercedes-Pilot Kimi Antonelli hat seinen 4. Formel-1-Sieg in Folge gefeiert. Auch beim Großen Preis von Kanada kam der 19-Jährige als Erster ins Ziel. Dahinter folgten Ferrari-Pilot Lewis Hamilton und Max Verstappen im Red Bull.
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1: Meist ist es gerade klar, nur ein paar Wolken ziehen durch und die Temperaturen liegen aktuell zwischen 17 und 7 Grad. Im Laufe des Tages bleibt es dann vielfach sonnig und trocken. Nur am Schwarzwald und an den Alpen können sich ein paar Wolken zeigen und ganz vereinzelt kommt mal ein kurzer Schauer runter. Dazu wird es richtig warm mit 27 bis 33 Grad.

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